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1: Na, Grüße Gemüse am Mittwoch. Haben wir uns langsam wieder an die Temperaturen gewöhnt? Nice, oder? Heute und morgen nochmal so wirklich sehr angenehme Temperaturen. Bis zu 22, 23 Grad sind drin. Regenschirm brauchen wir aber auch heute wieder. Und wir haben natürlich viel vor in der Show. Es geht wieder ein geheimnisvolles Geräusch aus einem Handwerksberuf an dich raus. Kurz nach 8, weißt du Bescheid? Hör mal, wer da handwerkt. Kannst du mir sagen, aus welchem Job das Geräusch kommt, kriegst du ein nagelneues Makita Baustellenradio. Daumen sind auf jeden Fall gedrückt für dich. Jetzt schon mal Beine waschen, dass da Dreck nachrutscht und du dann schöne, saubere Öhrchen hast und das Radio laut aufdrehen kannst und genau zuhörst. Jetzt gehen wir aber erstmal rein mit Ariana Grande. Hate That I Made You Love Me.

0: war Lea mit dir alleine sein. Kurz nach 5:30 haben wir's. Was macht man Mittwochmorgens um diese Uhrzeit? Genau, man denkt an seine Wochenendplanung.
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hat das SMS so abgerissen. Bunt hier mit Trippin in der Playlist. Statt auf der Mainstage hat er sich einfach einen kleinen Tisch in die Mitte der Crowd gestellt und dort 360 Grad mit den Leuten abgerissen. Am Freitag bringt er einen neuen Track raus, hat er schon angekündigt. Kriegst du dann natürlich zuerst hier bei Radio Top 40 an unserem New Music Friday. Die neuesten Releases immer zuerst. Bei uns, Max hier, moin. 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
5: Fixes Wetter-Check-up für deinen Mittwochmorgen. Heute meist bedeckt, auch immer wieder Regen, teilweise auch schauerartig. Das Ganze trotzdem bei immerhin bis zu 24 Grad. Ab heute Abend dann aber auch die ein oder anderen Gewitter mit drin. Und was sonst wichtig ist für die Mitte der Woche, das gibt's jetzt von Marin.
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6: Guten Morgen. Für alle Zehntklässler in Thüringen wird die BLF jetzt entspannter. Die Regeln der besonderen Leistungsfeststellung sollen gelockert werden. Wenn die Prüfung nicht so läuft wie geplant, heißt es jetzt nicht mehr automatisch keine Versetzung. Ab nächsten Jahr zählen dann nämlich die Noten zur Hälfte aus dem Schuljahr und zur Hälfte aus den Prüfungen. Das gilt weiter für Mathe, Deutsch, eine Fremdsprache und ein Fach aus den Naturwissenschaften. In Erfurt ist das riesige Brückenteil am Schmidtstädter Knoten jetzt raus. Der 1500-Tonnen-Block kam erst in der Nacht an seine Endposition an. Jetzt wird er neben der Brücke auf Schäden gecheckt und dann zerlegt. Die Bahn hofft hier auf Hinweise, ob ähnliche Brücken aus den 70ern auch Probleme mit dem Beton haben könnten. In den USA muss sich jetzt Meta vor Gericht verantworten. Mehrere Bundesstaaten sagen, Facebook und Instagram machen Kinder extra abhängig und verschweigen Risiken. Wenn Meta verliert, drohen hohe Strafen und strenge Regeln beim Jugendschutz. Der Konzern selbst weist die Vorwürfe aber zurück.
5: Danke, Maren. Eine Minute nach sechs, Radio Top 40 an. Wir schauen noch fix auf die Straßen. Panzerblitzer Erfurt, Martin Andersen, Nexo-Straße statt Einwärtshöhe, Tennisanlage. B280, Schmiedefeld, Saalfelder Straße Richtung Saalfeld und Weimar-Bodelschwing-Straße. Statt Einwärtshöhe, Discounter. Sonst nur eine Meldung, A9 in beiden Richtungen zwischen Triptis und Schleiz. Vorsicht, hier sind Schafe auf der Fahrbahn. Hast du noch was gesehen? Dann her damit. 0800, dann die 599, 1999. Anruf, WhatsApp, geht beides. Oder ganz easy, über die kostenlose Radio Top 40 App. Gute Fahrt.
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9: Yo, Mace. Servus. Ey, wunderschönen guten Morgen. Es ist ja 19.08.2026 und gleich 6:02. Und die Show heute, die ist voll, voll, voll. Du klärst dir im Radio Top 40 Festival Sommer deine Free-Ticks für eine fette Fatsche in Arnstadt mit gestört, aber geil. Oder Ticks für einen Rave in einem krassen Bergwerk. Alle Infos und das Check-in bei mir in der Show und in der Radio Top 40 App. Außerdem geht das nächste Makita Baustellenradio hier raus. Um kurz nach 8 gibt's wieder einen Sound aus einem Handwerksberuf. Wenn du mir sagen kannst, aus welchem der kommt, klärst du dir ein Baustellenradio von Makita im Wert von über 55 Euro. Und wir müssen über deine Wohnungssituation sprechen. Stichwort cozy Jahreszeit bald. Alles bis 10 bei mir in der Show. Wir gehen rein mit Top Vibes und Top Music von Igel. Das ist Moving to the Sun. Schönen guten Morgen dir.

0: Da willst du deinem Blümchen einmal was Gutes tun.
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0: Deine Morning Show mit Max läuft gleich 6:12. Erste WhatsApp des Tages kommt heute Morgen von Emmy aus Nordhausen. Die hat ihren kompletten Nachmittag gestern damit verbracht, ihre fast, Betonung liegt auf fast, schreibt sie, verreckten Balkonpflanzen zu retten. Durch den Regen ja endlich mal wieder halbwegs angenehm für die Blümchen. Ja, und dann guckt sie heute Morgen auf den Balkon, hat eine Pflanze einfach runtergefegt heute Nacht durch Wind. Ja, und beim Erde wegmachen lief gerade Save Your Tears von The Weeknd im Radio. Ach man, also dein Reminder. A, Pflanzen-Caring ist wichtig. B, nicht so weit auf die Kante stellen, dass der Wind dir einen Strich durch die Rechnung macht und der Nachbar unter dir auch was von deinen Balkonpflanzen hat. In dem Sinne, Emmy, frohes Wegfegen mit Radio Top 40.
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0: 6.17 Uhr, hier ist Radio Top 40. Und wenn du mit Schatzi ab dem 19. November Urlaub geplant hast, er oder sie aber Gaming-Maus ist, kann ich dir jetzt schon versprechen, mit wegfahren wird da nichts, denn da heißt es Release.
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0: Und wenn du an Damien denkst, egal ob du da jetzt wirklich drin steckst oder nicht, dann geht uns ja, glaube ich, kollektiv eine Sache so richtig auf den Sack. Und zwar, wenn NPCs, also diese Menschen, die dort einfach durch die Welt mit rumstiefeln, die du anquatschen kannst und GTA sogar schubsen kannst und Co., wenn die schlecht programmiert sind, gegen Wände laufen und Co., das nervt uns, oder? Das wird bei GTA 6 aber nicht der Fall sein. Die reagieren jetzt viel intelligenter, dynamischer auf das Verhalten des Spielers. Also die interagieren richtig mit dir. Und auch diese legendären Polizeieinsätze werden durch KI viel koordinierter und realistischer als in früheren GTA-Spielen. Also mal ebenso 5 Sterne wegkriegen, wenn du irgendwas gemacht hast, was du eigentlich nicht darfst in dem Game. Ja, dann wird's ziemlich schwierig, die Polizei abzuschütteln. Ab 19. November ist das Game dann endlich draußen. Und wenn du jetzt sagst, NPCs, GTA 6, keine Ahnung, ich weiß doch nicht mal, wie ich da

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0: mit Lil Nas X rein in den Mittwoch. That's what I want. Hier ist Radio zum Fodi, kurz vor 6:30. Entspanntes Aufstehen gleich mit Taylor Swift. I knew it, I knew you. Und dann funky im Bad ready machen mit Talk to You von Another. Kriegst du alles gleich und noch ganz viel mehr. Bleib dran.
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7: Maren, du als Fahrradmaus heute wieder, hast du eine Wechselhose mit?
8: Nee, wieso? Brauche ich eine?
7: Du wirst heute eine brauchen. Immer wieder Regen in Thüringen, dafür aber relativ mild. 24 Grad maximal, heute Abend auch das ein oder andere Gewitter mit drin. Und was sonst wichtig ist, das kriegst du von der jetzt noch trockenen Maren.
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8: Guten Morgen. Die besondere Leistungsfeststellung sorgt seit Jahren für Diskussionen bei uns in Thüringen. Jetzt steht fest, die Regeln werden gelockert. Für 10-Klässler heißt das, nächstes Jahr zählt nicht mehr nur, wie die Prüfung läuft, auch die Noten aus dem Schuljahr sind entscheidend. So soll verhindert werden, dass jemand nur wegen einer schlechten BLF nicht versetzt wird. Am Schmidtstädter Knoten in Erfurt ging es gestern bis tief in die Nacht. Ein 1500 Tonnen Brückenteil wurde erst kurz vor Mitternacht neben der Strecke gebracht. Jetzt checken Experten, ob der Stahl Probleme macht. Der steckt nämlich auch in anderen Ostbrücken drin, zum Beispiel in der eingestürzten Carola-Brücke in Dresden. Bis Oktober wird in Erfurt jetzt weiter gebaut. Solange gibt es auch Einschränkungen beim Zug zwischen Erfurt und Weimar. Deine Autoversicherung könnte bald wieder weniger steigen. Laut Verivox gibt es da aktuell nur leichte Sprünge. Nach den heftigen Preisanstiegen der letzten Jahre wäre das mal eine kleine Entspannung. Ganz sicher ist der Trend aber noch nicht, denn wenn die Reparaturen weiter teurer werden, könnten sich die Versicherungen auch wieder anpassen.
7: An der Stelle mein dickes Danke an meinen Paps. Ich stecke nämlich in seiner Versicherung mit drin.
8: Ja.
7: Wir sparen, wo wir können, Mann.
8: Ja, und
7: wir
8: genau. Hab kein Auto.
7: Ja, kann ich ja mal morgens mitnehmen. Ist doch nicht so nass danach.
8: Ja, das stimmt.
7: Auf dem Heimweg.
8: Ich komme drauf zurück.
7: Danke, Maren. Genau, 6:30 haben wir es. Radio Top 40 ist hier. Wir schauen noch fix auf die Straßen. Blitzer zuerst bei uns. Steht einer Erfurt Martin Andersen Nexo Straße Stadt einwärts. Dann B281 Schmiedefeld Saalfelder Straße Richtung Saalfeld und Weimar Bodelschwing Straße Stadt einwärts. Sonst Vorsicht A9 Richtung München zwischen Triptis und Dittersdorf. Kaputtes Auto. Außerdem A9 in beiden Richtungen zwischen Triptis und Schleiz. Schafe auf der Straße. Und wenn du auch noch was gesehen hast, dann her damit. 0800, dann die 5, 99, 1999. Anruf, WhatsApp, geht beides oder ganz easy. Über die kostenlose Radio Top 40 App. Gute Fahrt.
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7: Schönen guten Morgen. Ja, vielleicht noch ein bisschen zerknittert im Gesicht. Trotzdem schon schönes heißes Käffchen in der Kralle. Fenster sind offen, Bude frische Luft. Nochmal auf die Couch setzen, bevor der Stress des Tages beginnt. Herrlich. Und wir sind mit dabei. Egal ob Alexa, Google Home, im Web, in der App oder DAB+. Macht Ihnen einen schicken Mittwochmorgen mit Radio Top 40 und Taylor Swift. I knew it, I knew you. Kriegst du jetzt. Schicken Start hier in den Tag.

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1: Schönen guten Morgen um kurz vor 6:45. Das war Manuel aus Teichröder, der sich schon was unser Makita Baustellenradio geklärt hat. Ab jetzt jeden Morgen dein Highlight. 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
1: Und jetzt für dich in der Playlist Top Vibes und Top Music von Katy Perry. Das ist Watch It Burn. Maxi für dich. Moin. Voll.

0: Schönen guten Morgen am Mittwoch, kurz nach 6:45. Maxi für dich mit der Radio Top 40 Morning Show. Ich muss hier an der Stelle mal eine kleine Erklärung loswerden. Sollst du heute Morgen immer mal dieses Geräusch hier hören, Achtung, dann ist das meine Mütze, die die ganze Zeit hier gegen das Mikro scherbelt. Das ist ein richtiges First-World-Problem, ich weiß. Aber heute Morgen war wirklich so richtiger Bad Hair Day. Und ich glaube, ganz viele in Thüringen kennen's. Was machst du? Setzt eine Mütze auf. Also wenn du heute immer wieder dieses Geräusch bis 10 in der Morningshow hörst, dann weißt du, Mensch, der Kleine hat sich mal wieder einen Kopf am Mikro gestoßen. Ich dachte, ich stell's jetzt lieber klar, bevor es heute Fragen aufwirft.
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1: Gentleman und Michael Patrick Kelly. Wildfire.

aus Norwegen. The Bowser mit Magnetic hier bei Radio Top 40. 6 Minuten vor um 7 haben wir es. Ich weiß genau, was du jetzt brauchst, um wach zu werden oder einen geilen Cruise auf Arbeit zu haben. Oh ja, ihr wisst, was jetzt kommt. Kann man das Forgotten Banger nennen? Nee, oder selber nur ein Banger. Britney Spears mit Toxic. Kollektives Aufdrehen in Thüringen mit Radio Top 40. Max hier, moin. 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

0: Pitch Perfect Vibes im Radio mit Britney Spears und Toxic. Gleich 7:02. Schönen guten Morgen.
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7: An alle meine Fellow-Fellnasenbesitzer, jetzt nochmal die Hunderunde machen, bevor Wuffi dann nass wird. Heute immer wieder Regen in Thüringen bei 24 Grad maximal. Heute Abend dann auch das ein oder andere Gewitter mit drin. Und was sonst für deinen Mittwoch wichtig ist, das gibt's jetzt mit Maren.
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9: Guten Morgen. Good News für alle Schülerinnen und Schüler mit Prüfungsangst. Die BLF, besondere Leistungsfeststellung, am Ende der 10 soll jetzt gelockert werden. Es zählen nicht mehr nur die Noten in der Prüfung, sondern auch die aus dem Schuljahr. Heißt, wer die Prüfung verkackt, kann trotzdem noch versetzt werden. Geschrieben wird aber weiter in Mathe, Deutsch, einer Fremdsprache und einem Fach aus den Naturwissenschaften. Deutschland will die Grenzkontrollen bis Ende März verlängern. Heißt, die Bundespolizei checkt weiter, wer bei uns einreist. Innenminister Dobrindt sagt, so soll verhindert werden, dass Menschen ohne Erlaubnis nach Deutschland kommen. Das Ganze muss er aber erstmal bei der EU anmelden. Denn normalerweise gibt es in Europa solche festen Kontrollen kaum. Noch eine geile Story aus Bayern. In Grassau, Oberbayern, hat sich ein Typ während einer Videokonferenz plötzlich nicht mehr bewegt. Seinen Kollegen machten sich Sorgen und riefen die Polizei. Mit Hilfe der Feuerwehr ging es dann über den Balkon in die Wohnung. Da fanden sie ihn dann schlafend auf der Couch. Er war noch so betrunken, dass er im Call einfach weggepennt ist.
7: Ich wollte mir gerade irgendeinen Gag überlegen, aber das ist halt ein Gag für sich selber, ne?
9: Ja, er war 60. Vielleicht macht's noch lustiger.
7: Na gut, okay, dann hast du wirklich Angst. Na, nee, das spinnen wir hier aber nicht so weiter. Aber dann kann ich die Angst verstehen, dass wirklich was passiert ist.
9: Das stimmt natürlich.
7: Danke, Maren. Genau 7 haben wir es. Radio Top 40 ist hier. Wir schauen noch fix auf die Straßen. Neuer Blitzer ist dabei. B250 zwischen Schnellmannshausen und Hattengehauhöhe Schrapfendorf. Dann A9 Richtung München zwischen Triptis und Dittersdorf. Vorsicht, kaputtes Auto. Dann A9 in beiden Richtungen zwischen Triptis und Schleiz. Vorsicht, Schafe auf der Straße. Hast du noch was gesehen? Dann immer her damit. 0800, dann die 5, 99, 1999. Anruf, WhatsApp, geht beides oder ganz easy über die kostenlose Radio Top 40 App. Gute Fahrt.
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7: Schönen guten Morgen dir am Mittwoch. 7:01 haben wir es. Und eins verspreche ich dir, es wird gleich intim im Radio. Ist es schon kuschelig bei dir? Gemütlich? Die Beleuchtung angepasst? Finden wir raus. Lass dich überraschen. Viertelstunde schnacken wir drüber. Vorher Mucke von Calvin Harris, Satisfy. Und wie du dir dein Weekend mit ganz easy Gästelisten-Tickets pimpen kannst. Gleich nach 3 Tracks.

0: Marshmallow mit Kissing My Friends. Hier ist Radio Top 40. Schönen guten Morgen, besonders jetzt mal kurz an alle meine Raver-Mäuse. Wenn's auf den Rave geht, ist ja das Wichtigste die Musik und direkt danach kommt die Location. So, was haben wir da Schönes? Altes Industriegelände ist ein nicer Vibe. Im Wald ist ein nicer Vibe. In dem Keller. Für dich geht's aber noch viel, viel weiter runter als nur in den Keller.
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0: Ich freue mich so. Und dann kann ich wieder die Wohnung schmücken und überall Kerzen hinstellen und in der Decke kuscheln. Und das wird total gemütlich.
1: Ungefähr so klingt's gerade die ganze Zeit bei mir zu Hause, weil die bessere Hälfte sich schon tierisch auf den Herbst freut. Schönen guten Morgen. Hier ist deine Radio Top 40 Morning Show mit Max. Wir haben es kurz nach 7:45. Bin ich alleine damit, dass ich jetzt schon merke, dass sich der ein oder andere Herbst ready macht? Also gefühlt ist der Sommer jetzt ja wenigstens temperaturmäßig gerade mal so ein bisschen am Abklingen. Noch lange nicht vorbei. Und ich merke jetzt schon auch bei mir im Freundeskreis, wenn ich mich mit einigen Kumpels unterhalte, dass meistens die Freundin schon total in Deko-Shopping-Laune ist. Wohnung kuschelig machen. Ja, was sagt denn die Radiotop 40 Community? 0800, dann die 599, 1999. Lass mir gerne mal deine WhatsApp-Nachricht da. Bist du denn mental schon dabei, dich langsam aber sicher auf die kuschelige und dunkle Jahreszeit einzustellen? Oder sagst du, nee, es wird erst nochmal hier schön der Sommer genossen und der Herbst samt Wetter kann sich bitte mal noch ein ganzes Stück verpissen. 0800, dann die 599, 1999. Kuschelstimmung gibt's jetzt schon im Radio. Fastboy, Beautiful Life.

dickes, dickes Like an dich. Alles richtig gemacht. Du hast Radio Top 40 an mit Top Vibes und Top Music. The Kid LAROI und Justin Bieber mit Stay. The Kid LAROI, ja, scheinbar wieder am Anwandeln mit Tate McRae. Schon ein bisschen schade, dass die wieder vom Markt ist. Hier geht's jetzt weiter mit Mucke von Alok und J-Lo. Das ist Everything's Fine. Maxi, auch moin.

0: stimmt, wir hatten dieses Jahr noch keinen Track von David Guetta und Sia, der neu ist. Eigentlich das alljährliche Duo, was Neues rausbringt. Beautiful People hier bei Radio Top 40. Gleich in der Playlist Alex Warren mit Passenger. Und noch eine Megakombi, Kygo, Ava Max, whatever. Kriegst du alles gleich und noch ganz viel mehr. Bleib dran.
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0: Viele Wolken heute in Thüringen, es bleibt grau, die Sonne hat es schwer. Stattdessen kommt es immer mal wieder nass von oben runter, heute Abend auch mit teilweise Gewitter drin. Das Ganze bei Höchstwerten bis 24 Grad. Und was sonst abgeht an deinem Mittwochmorgen, das kriegst du jetzt von Maren.
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7: Guten Morgen, die BLF am Ende der 10 wurde lange diskutiert. Viele wünschen sich sogar, dass sie ganz abgeschafft wird. Thüringen will jetzt aber erstmal die Regeln lockern. Heißt, ab diesem Schuljahr zählt am Ende der 10 nicht nur die Prüfung, sondern auch die Noten davor. Damit soll die Versetzung weniger abhängig von nur einer Prüfung gemacht werden. Machen Facebook und Insta absichtlich abhängig? Das muss jetzt ein Gericht in den USA klären. Mehrere Bundesstaaten hatten Meta verklagt. Sie finden, dass die Apps durch endlos Scrollen und immer wieder Nachrichten schicken dafür sorgen, dass Minderjährige auf den Plattformen gehalten werden und dadurch psychische Probleme bekommen. Meta weist die Vorwürfe zurück. Geht uns bald das Bier aus? Für die Hopfenernte sieht es dieses Jahr nämlich ziemlich schlecht aus. Hitze und Trockenheit setzen dem Hopfen auch in Mitteldeutschland, also auch Thüringen, zu. Die Dolden, also die kleinen zapfenartigen Blüten vom Hopfen, bleiben kleiner. Deshalb rechnen Anbauer mit weniger Ernte. Ums Bier müssen wir uns aber wohl noch keine Sorgen machen.
0: Ist dann die Bierproduktion kollabiert?
7: Das verstehe ich nicht.
0: Kollabiert?
7: Ja.
0: Bier?
7: Okay.
0: Nee?
7: Komm weiter.
0: Fand den irgendwer lustig?
7: Weiter im Game.
0: Okay, danke Maren. Es ist genau einfach. Wir werfen den Blick auf die Straßen. Blitzer B250 zwischen Schnellmannshausen und Hattengehauhöhe Schrapfendorf. Und Gotha Langensalza Straße statt einwärts stehen soll. Sonst nur eine Meldung von der A9 Richtung München zwischen Triptis und Dittersdorf. Vorsicht, kaputtes Auto. Hast du noch was gesehen? Dann her damit. 0800, dann die 599, 1999. Anruf, WhatsApp. Geht beides oder ganz easy über die kostenlose Radio Top 40 App. Eine gute Fahrt. Hier ist deine Morningshow mit Max. Genau halb acht haben wir es jetzt. Top Vibes und Top Music von Alex Warren. Das ist Passage.

von einem Frisuren-Junkie direkt zum nächsten. Ava Max, die wechselt ihre Frisur ja gefühlt häufiger als ich meine Pullover. Und auch er hier hat von Iro bis Pinkenhaaren bis Stachelfrisur wirklich alles am Start. Momentan ist er aber relativ normal unterwegs. Robin Schulz jetzt für dich mit Embers in der Playlist. Einfach nur normal blondierte Haare. Wohl ein bisschen humble geworden, lieber Robin. Legt am Weekend auf Ibiza auf und genau dieses Feeling kriegst du jetzt für deinen Mittwochmorgen mit Radio Top 40. Top Vibes, Top Music. Robin Schulz, Embers. Max am Start für dich. Moin.

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0: 1, let's go. Jedenfalls bei mir und meinem Lieblingsmenschen aktuell gerade so, dass sie sich so unglaublich schon auf die Herbstzeit freut und es nicht erwarten kann, endlich schon Deko zu shoppen. Sophie aus Arnstadt geht's genauso. Sie hat eine WhatsApp vorhin rumgewählt. Ich habe das ja vorhin schon im Radio erzählt. Sie ist schon komplett im Herbstmodus. Der Amazon-Warenkorb ist gefüllt mit Herbstdeko und ich habe auch hier im Haus in der Redaktion eine Lady gefunden, die sich gerade noch so unter Kontrolle hat. Nadine aus dem Workflow mit am Start. Moinsen. Kommst du noch klar? Freust du dich auf den Herbst?
2: Ich freue mich übelst. Und ich muss mich gerade so zurückhalten, weil wirklich bei Insta, ich sehe schon so viele Videos, wo Leute Suppen kochen, Duftkerzen aufstellen, sich so ein schönes Bad einlassen, dekorieren und ich denke mir so, ich will auch, aber ich kann noch nicht, es geht noch nicht, Max, es geht noch nicht.
0: Fair, wäre irgendwie illegal. Worauf ich mich ja im Herbst immer am meisten freue, ist ja Klamotten.
2: Weil im Herbst
0: sind ja erstens mal stylemäßig geilste Jahreszeit, sind wir uns, denke ich mal, einig. Das sind Temperaturen, du kannst alles anziehen, lang, kurz, es ist okay, du kannst layern. Lieben wir. Wer ist schon Herbst ready? Ist bei dir die Bude schon ein bisschen geschmückt? Vielleicht finden wir ja genau diese eine Person in Thüringen. 0800, dann die 5, 99, 1999 und dir, Nadine, wünsche ich ganz frohes Durchhalten. Die Daumen sind gedrückt.
2: Ja, ich bin kurz davor, eine Käselauchsuppe zu kochen.
0: Oh, da bringst du mir auch mal was mit.

angefangen, DJ zu werden. Iman Beck mit Belly Dancer. Hier ist Radio Top 40. 4 Minuten vor 8 haben wir es. Jetzt neue Mucke von You Not Us und Daddy DJ. Das ist Flipside. Schönen guten Morgen. Max hier. Moin.

0: gleich ein Makita-Baustellenradio im Wert von 150 Euro klar, wenn du uns sagen kannst, wo unser Handwerksgeräusch zu welchem Handwerksberuf gehört. Bleib dran!
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0: Heute ein Mix aus Wolken mit paar Wolken dazu. Kriegst du auch noch ein paar Wolken. Sonne macht erstmal Pause. Bis 24 Grad sind heute drin. Dazu gibt's immer mal noch ein bisschen Regen. Und heute Abend ist auch das ein oder andere Gewitter dabei. Und was sonst wichtig ist für deinen Mittwoch, gibt's jetzt von Maren.
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5: Moin. Gute Nachrichten für alle Prüfungsangsthasen. Die Regeln für die BLF, also die besondere Leistungsfeststellung, werden gelockert. Heißt, schon in diesem Schuljahr zählt am Ende der 10 nicht mehr nur noch die Prüfung, auch die Noten aus dem ganzen Jahr sind wichtig. So soll die Versetzung nicht nur von diesem einen Test abhängen. Der Brand auf einem Reiterhof in Bad Liebenstein vor etwa 2 Wochen war laut Polizei wohl Brandstiftung. Experten haben die Überreste der Lagerhalle für Futter und Stroh jetzt nochmal genauer angeguckt und sagen, ein technischer Defekt kann ausgeschlossen werden. Der Schaden liegt bei mindestens 120.000 Euro. Die Kripo Suhl sucht jetzt Zeugen, die am Abend des 8. August etwas Verdächtiges gesehen haben könnten. Am Schmidtstädter Knoten in Erfurt wurde gestern bis tief in die Nacht gebaut. Ein 1500 Tonnen Brückenteil ist da rausgehoben und neben die Strecke gestellt worden. Jetzt checken Experten den Stahl ganz genau ab. Der wurde nämlich auch in anderen Ostbrücken verbaut, unter anderem an der eingestürzten Carola-Brücke in Dresden. Für dich heißt das jetzt allerdings bis Oktober Baustelle und Zugprobleme zwischen Erfurt und Weimar.
0: Wir halten dich natürlich trotzdem auf dem Laufenden, was auf den Straßen abgeht. Danke, Maren. 8:01 legen wir gleich los mit ein paar Blitzern. B250 zwischen Schnellmannshausen und Hattenkehau, Höhe Schrapfendorf. Erfurt, Binderslebener Landstraße, Höhe Friedhof. Da stehen sie mit einem weißen Caddy. Und Gotha, Langsalzer Straße, Stadt einwärts. Sonst Vorsicht auf die Richtung Dresden zwischen Gotha, Boxberg und Gotha. Gegenstände auf dem linken Fahrstreifen. Und A9 Richtung München zwischen Triptis und Dittersdorf. Vorsicht, kaputtes Auto. Hast du sonst was? Beam's mir rüber. 0800, dann die 5, 99, 1999. Anruf, WhatsApp, geht beides. Oder ganz easy über die kostenlose Radio Top 40 App. Gute Fahrt! Good morning.
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0: Schönen guten Morgen. 8:01 haben wir's. Ich habe ein kleines Liedchen für dich.

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2: So, und wenn es dir genauso geht und du schon alles von Makita hast, außer das Baustellenradio im Wert von 150 Euro samt DAB Plus und Bluetooth-Funktion unzerstörbar, dranbleiben, in knapp 6 Minuten geht's wieder los. Du kriegst ein Geräusch von uns aus einem Handwerksjob. Wenn du mir den Job anhand des Geräuschs sagen kannst, dann gehört das Makita Baustellenradio dir. In 6 Minuten geht's los. Merk dir schon mal meine Nummer 0800, dann die 5, 99, 1999.

0: Frequencies und Callum Scott, Where Are You Now? 9 Minuten nach 8 haben wir es auf Mittwochmorgen. Na, hast du immer noch einen Ohrwurm von dem Ding hier und kannst dich mit diesem Song identifizieren?
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0: Dann wird deine Sammlung jetzt ergänzt.
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0: Denn du kannst dir jetzt wieder ein nagelneues Makita-Baustellenradio klären im Wert von 150 Euro. Du kriegst jetzt wieder von mir einen Sound aus einem Handwerksberuf. Wenn du mir sagen kannst, aus welchem Handwerksberuf dieser Sound kommt, geht dieses unzerstörbare Baby an dich raus. Ready? Radio laut drehen. Es geht los.
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0: Boah, das ist heute eine sehr schwere Nummer. Nochmal der Sound. Hast du eine Idee, aus welchem Handwerksberuf dieser Sound kommt? Ich gebe dir einen Tipp. Es ist wichtig, dass du den richtigen Ton triffst. 0800, dann die 5, 99, 1999. Jetzt anrufen und mit ein bisschen Glück und gutem Hörvermögen dein nagelneues Makita-Baustellenradio klären. Harry Styles, dafür in der Playlist. Aperture. Max hier, schönen guten Morgen. Radio Top 40 an 10 nach 8.

0: hat das Sonne-Mond-Sterne-Festival abgerissen. Paul Kalkbrenner. Time to dance. Und jetzt ist time to zuhören.
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0: Wir sind gerade mittendrin im Soundquiz. Wir haben ein Geräusch aus einem Handwerksberuf für dich. Kannst du uns anhand des Geräuschs sagen, welcher Handwerksberuf das ist? Klärst du dir ein nagelneues Makita-Baustellenradio. Der Sound ist heute wahnsinnig schwer. Klingt so, ich mach's nochmal. Und wir haben auch schon einige Tipps bekommen.
2: Ich hätte gesagt, das ist der Maler.
3: Es ist ein Schweißer.
4: Ich würde irgendwas Soundtechniker, Veranstaltungstechniker.
0: Na, wegen dem Tipp, dass man auf den richtigen Ton achten muss, ne?
4: Oder Schweißer, das könnte ein Schweißgerät sein.
0: Also, von Schweißer über Maler bis Soundtechniker ist alles dabei, aber das ist noch nicht richtig. Dieses Geräusch hier gehört zu einem anderen Handwerksberuf. Weiter anrufen, 0800, dann die 5, 99, 1999. Wenn du eine

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0: Ich suche nach wie vor jemanden, der mir sagen kann, aus welchem Handwerksberuf dieses Geräusch kommt. Damit ich an den oder diejenige ein nagelneues Makita Baustellenradio rauskloppen kann. Kelvin aus Erfurt ist seit Montag schon mit dabei und rätselt hier jeden Morgen fleißig mit und er hat es gerade wieder in die Leitung geschafft.
2: Ich würde Friseur sagen, vielleicht der Mantel, wenn man die Haare schneidet.
0: Na, pass auf, Kelvin, das Game ist ja eigentlich so, ich brauche ja den Handwerksberuf. Friseur, sind wir uns einig, ist ein Handwerk, oder?
2: Ja.
0: So, und wenn du zum Friseur gehst, siehst du danach auch frech aus, oder?
2: Ja, das ist geil.
0: Der Sound kommt von unserer Handwerkerin Susanne und sie sagt dir jetzt selber die Auflösung, ob du richtig liegst.
3: Die Auflösung ist das Reißen von Strähnchenfolie.
0: Und das beim Friseur. Kelvin, das ist richtig.
2: Jawohl.
0: Weißt du, was das heißt?
2: Ja.
0: Du hast dir gerade ein nagelneues Makita-Baustellenradio geklärt. Und ich habe gerade jemanden im Hintergrund gehört. Wer jubelt denn da jetzt mit?
2: Mein Arbeitskollege.
0: Ah, okay.
2: Er fiebert sehr mit. Ja.
0: Na dann einmal kollektiv freuen in 3, 2, 1.
2: Ja, juhu.
0: So, Kelvin und Arbeitskollege haben sich damit ein nagelneues Makita-Baustellenradio geklärt. Und für alle, die immer noch fleißig anrufen und vielleicht auch den richtigen Tipp gehabt hätten. Morgen früh, neues Geräusch, neue Runde. Ich brauche dich wieder kurz nach 8 bei mir hier in der Leitung. Dann kannst du mitraten, welchen Handwerksberuf wir denn suchen.

0: Das, was du jeden Morgen deinem Bett sagen musst, das Sweete Goodbye von Robin Schulz. Kurz vor 8:30, Radio Top 40 an. Geil, dass du mit am Start bist. Gleich Ügel in der Playlist. Mit ordentlich Bass und 808, Moving to the Sun und Mega-Kombi von der Swedish House Mafia und Licky Lee. Die haben einen neuen Track, Happiness is so sad. Und den kriegst du auch gleich hier in der Radio Top 40 Playlist. Ich bin Max, genau 8:30. Bleib dran.
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4: Also ich habe mich jetzt zum Wohle der Schweißdrüsen und meiner Kollegen dazu entschlossen, meinen Pullover auszuziehen. Ist auch heute echt machbar bei 24 Grad maximal. Ich sehe da oben gerade sogar ein bisschen blauen Himmel. Ansonsten heute aber immer wieder kleinere Schauer mit drin und heute Abend auch Gewitter. Und was sonst wichtig ist, das kriegst du jetzt von Maren.
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5: Guten Morgen. Die besondere Leistungsfeststellung am Ende der 10. Klasse sorgt seit Jahren für Diskussionen. Jetzt steht fest, die Regeln werden gelockert. Für Zehntklässler heißt das, nächstes Jahr zählt nicht mehr nur, wie die Prüfung läuft, auch die Noten aus dem ganzen Schuljahr sind entscheidend. So soll verhindert werden, dass nur wegen einer schlechten BLF nicht versetzt wird. Viele Menschen in Deutschland wollen mehr Hitzeschutz vom Bund. Laut einer Umfrage sind fast 2/3 dafür, dass sogar das Grundgesetz geändert werden sollte. So könnte der Bund mehr Geld und mehr Einfluss beim Schutz vor Hitze bekommen. Bisher kümmern sich vor allem Länder und Städte darum. Die Parteien selbst streiten aber immer noch über das Thema. Wegen des Schwelbrands bei Meuselwitz könnten Anwohner im Notfall sogar evakuiert werden. Das sagt jetzt Umweltminister Kummer. Wenn der Rauch die Gesundheit belastet, ist das eine Möglichkeit. Messungen sollen jetzt aber erstmal zeigen, wie gefährlich die Gase wirklich sind. Der Brand auf dem früheren Tagebaugelände schwelt jetzt schon seit Wochen.
4: Danke, Maren. Kurz nach 8:30, Radio Top 40 hier. Jetzt noch alle News von den Straßen. Blitzer A38 Richtung Göttingen zwischen Bleicherode und Breitenwurbis. B250 zwischen Schnellmannshausen hatten GH-Höhe Schrapfendorf. Erfurt bindet Lebener Landstraße Höhe Friedhof, Gotha Langsalzaer Straße Stadt einwärts und Weimar Taubacher Straße beidseitig, da stehen sie mit einem dunkelgrauen Caddy. Sonst Vorsicht, A4 Richtung Frankfurt, 2 Meldungen zwischen Weimar und Nora kaputtes Auto und zwischen Wandersleben und Gotha ungesicherte Unfallstelle. A4 Richtung Dresden zwischen Gotha Boxberg und Gotha Gegenstände auf der linken Spur und A9 Richtung München zwischen Triptis und Dittersdorf kaputtes Auto. Hast du auch noch was? Dann her damit. 0800, dann die 5 99 19 99. Anruf, WhatsApp, geht beides oder ganz easy über die kostenlose Radio Top 40 App. Gute Fahrt!
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Wenn wir eins von Remy, der kleinen Ratte aus Ratatouille, diesem Disney-Film, gelernt haben, dann, dass wenn man zwei Sachen miteinander kombiniert, werden sie einfach noch viel geiler. Schönen guten Morgen, hier ist Radio Top 40 um kurz vor 3:45. Deine Morningshow mit Max läuft. Und wir kombinieren jetzt einmal die Swedish House Mafia mit Lickely.

0: gerade neue Mucke raus. Bunz mit Best Day of My Life. Hier ist Radio Top 40. Schönen guten Morgen. Geht's dir auch so wie mir momentan und du freust dich einfach nur tierisch drauf, Feierabend zu haben, alle Viere gerade sein lassen und einfach mal noch eine Runde zu zocken und den Kopf frei zu kriegen? Ja, am 19. November zocken, glaube ich, alle.
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0: 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Und zwar, wenn NPCs, also diese Menschen, die dort einfach durch die Welt mit rumstiefeln, die du anquatschen kannst, in GTA sogar schubsen kannst und Co., wenn die schlecht programmiert sind, gegen Wände laufen und Co., das nervt uns, oder? Das wird bei GTA 6 aber nicht der Fall sein. Die reagieren jetzt viel intelligenter, dynamischer auf das Verhalten des Spielers. Also die interagieren richtig mit dir. Und auch diese legendären Polizeieinsätze werden durch KI viel koordinierter und realistischer als in früheren GTA-Spielen. Also mal ebenso 5 Sterne wegkriegen, wenn du irgendwas gemacht hast, was du eigentlich nicht darfst in dem Game. Ja, dann wird's ziemlich schwierig, die Polizei abzuschütteln. Ab 19. November ist das Game dann endlich draußen. Und wenn du jetzt sagst, hä, NPCs, GTA 6, keine Ahnung, ich weiß doch nicht mal, wie ich das zocken soll. Da haben wir was für dich.
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0: mit Radio Top 40. Und so klingt sie gleich in knapp 5 Minuten. Glockenbach, Sam Harper mit Lost. Show Me Love von Wisdom C und noch ganz viel mehr. Bleib dran, Max hier für dich. Geil, dass du mit am Start bist.
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0: Durchwachsen ist das Wetter heute zum Mittwoch. Bis zu 24 Grad sind drin. Gebietsweise gibt's auch Regen. Heute Abend sind dann auch einige Gewitter gemeldet. Und was sonst wichtig ist, für deinen Mittwochmorgen um kurz vor 9 gibt's jetzt von Marin.
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9: Hi, das Bildungsministerium will jetzt die Regeln für die besondere Leistungsfeststellung lockern. Heißt schon jetzt für alle 10-Klässler, die Prüfung am Ende entscheidet nicht mehr nur allein über die Versetzung. Auch die Noten aus dem ganzen Schuljahr sollen mit einfließen. So soll verhindert werden, dass ein schlechter Tag oder eine schlechte Prüfung den Abschluss vermiest. Machen Facebook oder Insta absichtlich abhängig? Das muss jetzt ein Gericht in den USA entscheiden. Mehrere Bundesstaaten hatten da Meta verklagt. Sie finden, dass die Apps durch zum Beispiel endloses Scrollen dafür sorgen, dass Minderjährige auf den Plattformen gehalten werden und psychische Probleme bekommen. Es droht eine hohe Geldstrafe. Meta weist die Vorwürfe aber zurück. Wie alle Ernten dieses Jahr fällt auch die Hopfenernte nicht gut aus. Hitze und Trockenheit sorgen dafür, dass die Dolden, also die kleinen zapfenartigen Blüten vom Hopfen, kleiner bleiben. Deshalb rechnen Anbauer jetzt mit weniger Ernte. Ums Bier müsse man sich aber keine Sorgen machen, heißt es.
0: Danke, Maren. Es ist ganz genau um 9. Radio Top 40 ist hier. Wir schauen auf die Straßen. Blitzer zuerst A71 Richtung Schweinfurt in der Abfahrt Stadt Ilm. A38 Richtung Göttingen zwischen Bleicherode und Breitenwurbis kurz vorm Höllbergtunnel. B247 Mühlhausen, Kirjansgraben Richtung Höngeder Höhe Bushalte. B250 zwischen Schnellmannshausen und Hattengehau Höhe Schrapfendorf. Erfurt Binderslevener Landstraße Höhe Friedhof, da stehen sie mit einem weißen Caddy. Gotha Langensalza Straße stadteinwärts und dunkelgrauer Caddy in Weimar Taubacher Straße beidseitig. Sonst Vorsicht, 2 Meldungen von der A4 Richtung Frankfurt zwischen Weimar und Nora kaputtes Auto. Zwischen Wandersleben und Gotha Vorsicht, Gegenstände auf der Fahrbahn, ungesicherte Unfallstelle. Und noch eine Meldung von der A4 Richtung Frankfurt zwischen Gotha und Gotha Box. Ein Reifen auf der linken Spur. Sonst noch A38 Richtung Leipzig zwischen Heilbad-Heiligenstadt und Leinefelde-Worbis. Gegenstände auf der Straße und kaputter LKW. Hast du noch was? Dann beam's mir rüber, kostenfrei unter der 0800, dann die 599-1999. Anruf, WhatsApp, geht beides oder ganz easy über die kostenlose Radio Top 40 App. Gute Fahrt! Good morning.
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0: Schönen guten Morgen, wir sind alle im Handwerksfieber. An der Stelle mal einen schönen guten Morgen auf die Baustellen Thüringens, in den Dienstwagen Thüringens oder vielleicht auch in die Baustellenradios. Die machst du dir täglich bei uns klar. Kurz nach 8 gibt's eins, das hat sich heute Kevin aus Erfurt geklärt. Wenn ihr unseren geheimnisvollen Sound aus einem Handwerksberuf dem richtigen Job zuordnen könnt, klärt ihr euch das Teil. Kam heute Morgen der Sound von Susanne. Sie ist Friseurmeisterin Und was du unbedingt über ihren Job wissen musst, das gibt's gleich im Radiotop 40 Handwerks-Speed-Dating. Sie ist unsere Handwerkerin des Tages und wir feiern sie nach 3 Tracks in knapp 8 Minuten. Vorher gibt's Mucke von Glockenbach und Sam Harper. Das ist Lost. Schönen guten Morgen.

0: sind die Retter in der Not vorm Geburtstag, der Hochzeit, der Party, wenn du nochmal schick aussehen willst. Die Friseure und Friseurinnen in Thüringen. Und eine davon ist unsere Handwerkerin des Tages. Handwerker Speed Dating.
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0: Und zwar Susanne. Stell dich doch mal selber vor.
2: Hey, ich bin Susanne Breitbart von Das Haar Susanne Breitbart.
0: So. Kurz und knackig. Du wurdest dieses Jahr tatsächlich zur Friseurmeisterin ausgezeichnet.
2: Das hat tatsächlich mit meinem Meistertitel zu tun. Also ich habe letztes Jahr meinen Meister gemacht und dieses Jahr im Februar wurden die Meisterbriefe übergeben. Also von allen Gewerken, von allen Meistern. Und ja, und da bin ich die Beste von allen Meistern geworden. Also von jedem Gewerk.
0: Richtig nice Sache. Wie kommt man denn eigentlich an so einen Friseurmeistertitel ran?
2: Der Meistertitel, den bekommt man ja nur, wenn man verschiedene Sachen erledigt. Das sind ja vier Bereiche, also Theorie und Praxis im Prinzip, mal so kurz gesagt.
0: Und kannst du dich da noch an den Moment der Verkündung erinnern?
2: Bei der Meisterfeier wurden gleich zu Beginn die zwei besten Meister verkündet, also ein Mann und eine Frau. Und ja, und da wurde ich, stand mein Name auf einmal an der Bühne und dann bin ich auf die Bühne und da wurde ich ausgezeichnet. Ja, nice. Da gab es auch einen kleinen Goldbarren und einen riesen Blumenstrauß und ja, mein Meisterbrief ja sowieso. Ja, war schon richtig, richtig cool. War sehr, sehr emotional der Moment tatsächlich.
0: Verdienterweise unsere Handwerkerin des Tages. Sie hat heute Morgen für das geheimnisvolle Geräusch gesorgt. Und zwar dieses hier, nochmal zum Mitraten. Das ist Strähnchenfolie beim Haarefärben. Kelvin aus Erfurt hat rausgefunden und sich damit ein Makita-Baustellenradio geklärt. Morgen dann die nächste Runde mit einem neuen Geräusch und einem neuen Handwerker oder Handwerkerin des Tages. Nur hier bei Radio Top 40.

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0: 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Und jetzt gibt's sie hier in der Playlist mit ihrem ganz neuen Regenbögen.
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0: Taylor Swift, I knew it, I knew you. Vier Minuten vor halb zehn. Dein Lieblingssender ist an, hier ist Radio Top 40. Gleich mit Ariana Grande in der Playlist Hate That I Made You Love Me und die Queen of Deutschrap is back. Neues Album, neue Tracks. Juju mit Allein kriegst du auch von mir. Max sie für dich. Bleib dran.
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0: Da gibt's gebietsweise heute immer wieder Regen in Thüringen. Das Ganze aber bei angenehmen 24 Grad maximal. Die Sonne, die macht erstmal Pause, stattdessen viele Wolken. Und heute Abend knallt's dann nochmal dann das ein oder andere Gewitter mit dabei. Und was sonst wichtig ist für deine Wochenmitte, jetzt mitmachen.
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8: Guten Morgen. Die besondere Leistungsfeststellung am Ende der 10. Klasse sorgt seit Jahren für Diskussionen. Jetzt steht fest, die Regeln werden gelockert. Für Zehntklässler heißt das, nächstes Jahr zählt nicht mehr nur, wie die Prüfung läuft, auch die Noten aus dem ganzen Schuljahr sind entscheidend. So soll verhindert werden, dass nur wegen einer schlechten BLF nicht versetzt wird. Viele Menschen in Deutschland wollen mehr Hitzeschutz vom Bund. Laut einer Umfrage sind fast zwei Drittel dafür, dass sogar das Grundgesetz geändert werden sollte. So könnte der Bund mehr Geld und mehr Einfluss beim Schutz vor Hitze bekommen. Bisher kümmern sich vor allem Länder und Städte darum. Die Parteien selbst streiten aber immer noch über das Thema. Wegen des Schwelbrands bei Meuselwitz könnten Anwohner im Notfall sogar evakuiert werden. Das sagt jetzt Umweltminister Kummer. Wenn der Rauch die Gesundheit belastet, ist das eine Möglichkeit. Messungen sollen jetzt aber erstmal zeigen, wie gefährlich die Gase wirklich sind. Der Brand auf dem früheren Tagebaugelände schwelt jetzt schon seit Wochen.
0: Danke, Maren. Genau halb zehn. Radio Top 40 an, wir schauen auf die Straßen. Blitzer A38 Richtung Göttingen. Zwischen Bleicherode und Breitenwurbis, kurz vorm Höllbergtunnel. A71 Richtung Schweinfurt an der Abfahrt Stadt Ilm. B247 Mühlhausen, Kiliansgraben Richtung Höngeldar Höhe Bushalte. Erfurt, Binderslebener Landstraße Höhe Friedhof. Gotha Lang Salzer Straße Stadt einwärts. Und dunkelgrauer Caddy steht in Weimar auf der Taubacher Straße beidseitig und blitzt. Sonst Vorsicht A4 Richtung Frankfurt. Zwei Meldungen zwischen Wandersleben und Gotha. Gegenstände auf der Straße und ungesicherte Unfallstelle und zwischen Gotha und Gotha-Boxberg Reifen auf der linken Spur. A38 Richtung Leipzig zwischen Heilbad-Heiligenstadt und Leinefelde-Wurf ist außerdem kaputter LKW. Hast du noch was? Dann beam's rüber. 0800, dann die 599 1999. Anruf, WhatsApp, geht beides oder ganz easy über die kostenlose Radio Top 40 App. Gute Fahrt und einen schönen guten Morgen dir. Hier ist deine Radio Top 40 Morning Show mit Max. Jetzt in der Playlist für dich, Ariana Grande. 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

jahrelang weg vom Fenster. Jetzt ist die Queen of Deutschrap wieder da. Neu bei Radio Top 40. Und natürlich auch bei uns in der Playlist. Juju mit Allein. Jetzt für deinen Mittwochmorgen. Hat diesen Monat ihr neues Album rausgebracht. 44 Me heißt das. Juju war wirklich jahrelang, auch nach der Trennung von Sixten, erstmal weg vom Fenster. Hat jetzt haufenweise neue Mucke released und daraus gleich mal ein Album gemacht. Die Fans lieben es. Sie hatte dann auch ein Release-Konzert vom Album, etwa bumsvoll, in der Columbia-Halle in Berlin. Also war absolut krass das Ding. Und du kriegst dieses Feeling jetzt für deinen Mittwochmorgen im Radio. Allein von Juju.

Dinge, die du in einem Bus erwartest. Der eine Opa, der jeden Morgen die gleiche Linie zur gleichen Uhrzeit fährt mit seiner Zeitung. Vielleicht dieses Geräusch. Wo du eigentlich morgens um 6 Uhr schon deinen Lebenswillen verlierst. Aber nicht dieses Geräusch. Tja, in Lüdingshausen in NRW war das jetzt anders. Da ist ein Schaf von einem Bauern ausgebüxt. Dann stand da ein Linienbus rum, der war noch offen. Das Schaf ist da rein. Dann ist das Ding aber in eine Waschanlage gefahren. Keiner hat's gecheckt. Ja, und das kleine Schäfchen hat da erstmal schön die Waschanlage von innen gesehen und sich's gemütlich im Vierer im Bus gemacht, so wie wir früher nach der Schule. Am Ende hat der Besitzer das Kleine aber wieder wohlbehalten nach Hause gebracht. Und auch die Polizei hatte mal einen sehr abwechslungsreichen Einsatz. Kleine Bullshit-Story des Tages. Was für die nächste Kaffeemaschine mit der Bestie. Auf Arbeit. Gerade Top 40 ist hier. Top Vibes und Top Music. Jetzt von Alok und Jennifer Lopez. Das ist Everything's Fine.

Die Lady, die schon damals im Kinderzimmer Videos von sich gemacht hat, wie sie singt. Leonie mit Remedy hier bei Radio Top 40. Top Vibes und Top Music für deinen Mittwochmorgen. Alle Farben, Randy Miller gibt's jetzt für

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8: Tja, würde ich dir heute gerne irgendwie einen Tipp geben, wie du dich am besten anziehst. 24 Grad maximal, schon T-Shirt-Wetter, dazu aber trotzdem immer mal wieder nass von oben. Also vor der Safety nicht die besten Schuhe anziehen und einen Regenschirm mit am Start haben. Und was sonst wichtig ist für deinen Mittwoch, gibt's jetzt von Hannes.
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10: Hi. Die Bundesregierung schickt jeden Tag Flugzeuge hin und her, in denen niemand sitzt außer den Piloten. Nach einer Anfrage durch den linken Abgeordneten Dietmar Bartsch haben die Regierungsflieger der Bundeswehr im ersten Halbjahr rund die Hälfte ihrer Flüge ohne Passagiere absolviert. Das waren über 300 Flüge. Der Grund, die Regierungsflieger sind am Flughafen Köln stationiert. Die Flüge starten dann aber fast immer in Berlin. Dort gibt's bisher keine Möglichkeit, die Flugzeuge unterzubringen oder zu warten. Fußballnationalspieler Jamal Musiala hat beim FC Bayern für einen weiteren Schreckmoment gesorgt. Er ist beim Testspiel gegen Heidenheim nochmal auf dem Platz zusammengebrochen. Ähnliches gab es schon beim Testspiel gegen RB Leipzig am Wochenende. Bei Insta gab Musiala dann selbst leichte Entwarnung. Ihm gehe es gut, schrieb er. Ärzte hätten bei ihm kurz auftretende plötzliche Blackouts festgestellt. Das soll aber gut zu behandeln sein. Ihr habt es vermutlich mitbekommen, der letzte Lotto-Jackpot in Höhe von 50 Millionen Euro ist nach Mittelthüringen gegangen an einen einzigen Mann. Der hatte für seinen Tipp gerade mal 5,30 Euro bezahlt. Viele überlegen jetzt, warum spiele ich eigentlich kein Lotto? Heute Abend würde sich das nochmal lohnen, weil der Jackpot seit Ende März nicht geknackt wurde, sind heute nochmal 50 Millionen im Topf. Die Gewinnwahrscheinlichkeit liegt allerdings nur bei etwa 1 zu 140 Millionen.

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11: Hi, Bundesjustizministerin Stefanie Hubig will das Mietrecht ändern, um Wohnungsmieter besser vor Hitze zu schützen. So soll für Mieter der Einbau von Klimaanlagen oder Sonnenblenden in die Wohnung künftig gesetzlich leichter möglich werden, sagte Hubig der Rheinischen Post. Bislang haben Mieter nämlich gar keinen Anspruch auf solche baulichen Veränderungen. Sie benötigen immer das Einverständnis des Vermieters. Die umfangreichen Arbeiten an der Bahnbrücke am Schmidtstädter Knoten in Erfurt sollen ab heute Hinweise auf mögliche Brückenschäden an vergleichbaren Brücken in Ostdeutschland liefern. Teile der Stahlkonstruktion werden von einem Ingenieurbüro auf etwaige Schäden untersucht. Beim Bau der Brücke im Jahr 1974 war eine bestimmte Charge Stahl verwendet worden, die im Verdacht steht, anfällig für bestimmte Rostschäden zu sein. Dieser Stahl wurde auch in anderen Brücken eingebaut, etwa bei der teilweise eingestürzten Carola-Brücke in Dresden. Auf der griechischen Urlaubsinsel Kreta hat ein Gänsegeier den Start eines Urlaubsfliegers verhindert. Der Pilot entdeckte das Tier am Flughafen Heraklion kurz vor dem Start auf der Tragfläche. Auch durch Bewegen der Steuerflächen ließ sich der Riesenvogel nicht zum Abflug bewegen. Per Notruf kamen dann eilig Sicherheitskräfte an die Startbahn. Die mussten den Geier mit Handschuhen und einer Jacke einfangen. Bilder zeigen den Geier in den Armen eines Feuerwehrmanns. Das Tier wurde dann an Fachleute übergeben.

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6: Hi. Die Bundesregierung schickt jeden Tag Flugzeuge hin und her, in denen niemand sitzt außer den Piloten. Nach einer Anfrage durch den linken Abgeordneten Dietmar Bartsch haben die Regierungsflieger der Bundeswehr im ersten Halbjahr rund die Hälfte ihrer Flüge ohne Passagiere absolviert. Das waren über 300 Flüge. Der Grund, die Regierungsflieger sind am Flughafen Köln stationiert. Die Flüge starten dann aber fast immer in Berlin. Dort gibt's bisher keine Möglichkeit, die Flugzeuge unterzubringen oder zu warten. Fußballnationalspieler Jamal Musiala hat beim FC Bayern für einen weiteren Schreckmoment gesorgt. Er ist beim Testspiel gegen Heidenheim nochmal auf dem Platz zusammengebrochen. Ähnliches gab es schon beim Testspiel gegen RB Leipzig am Wochenende. Bei Insta gab Musiala dann selbst leichte Entwarnung. Ihm gehe es gut, schrieb er. Ärzte hätten bei ihm kurz auftretende plötzliche Blackouts festgestellt. Das soll aber gut zu behandeln sein. Ihr habt es vermutlich mitbekommen, der letzte Lotto-Jackpot in Höhe von 50 Millionen Euro ist nach Mittelthüringen gegangen an einen einzigen Mann. Der hatte für seinen Tipp gerade mal 5,30 Euro bezahlt. Viele überlegen jetzt, warum spiele ich eigentlich kein Lotto? Heute Abend würde sich das nochmal lohnen, weil der Jackpot seit Ende März nicht geknackt wurde, sind heute nochmal 50 Millionen im Topf. Die Gewinnwahrscheinlichkeit liegt allerdings nur bei etwa 1 zu 140 Millionen.

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6: My Top 40 ist hier. Das Wetter auch heute wieder eher grau. Nicht so viel Regen wie gestern, aber hier und da kann was runterkommen. Alles bei Werten bis zu 24 Grad. Alles, was für Thüringen heute Nachmittag wichtig ist, hörst du jetzt.
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7: Hi, Bundesjustizministerin Stefanie Hubig will das Mietrecht ändern, um Wohnungsmieter besser vor Hitze zu schützen. So soll für Mieter der Einbau von Klimaanlagen oder Sonnenblenden in die Wohnung künftig gesetzlich leichter möglich werden, sagte Hubig der Rheinischen Post. Bislang haben Mieter nämlich gar keinen Anspruch auf solche baulichen Veränderungen. Sie benötigen immer das Einverständnis des Vermieters. Die umfangreichen Arbeiten an der Bahnbrücke am Schmidtstädter Knoten in Erfurt sollen ab heute Hinweise auf mögliche Brückenschäden an vergleichbaren Brücken in Ostdeutschland liefern. Teile der Stahlkonstruktion werden von einem Ingenieurbüro auf etwaige Schäden untersucht. Beim Bau der Brücke im Jahr 1974 war eine bestimmte Charge Stahl verwendet worden, die im Verdacht steht, anfällig für bestimmte Rostschäden zu sein. Dieser Stahl wurde auch in anderen Brücken eingebaut, etwa bei der teilweise eingestürzten Carola-Brücke in Dresden. Auf der griechischen Urlaubsinsel Kreta hat ein Gänsegeier den Start eines Urlaubsfliegers verhindert. Der Pilot entdeckte das Tier am Flughafen Heraklion kurz vor dem Start auf der Tragfläche. Auch durch Bewegen der Steuerflächen ließ sich der Riesenvogel nicht zum Abflug bewegen. Per Notruf kamen dann eilig Sicherheitskräfte an die Startbahn. Die mussten den Geier mit Handschuhen und einer Jacke einfangen. Bilder zeigen den Geier in den Armen eines Feuerwehrmanns. Das Tier wurde dann an Fachleute übergeben.
8: Ich sag mal so, der Geier wird schon seine Gründe gehabt haben. Eine Minute nach eins. Wir gucken auf die Straßenblitzer bei uns zuerst. A71 stehen sie Richtung Sangerhausen in der Abfahrtstadt Ilm. Ansonsten Vorsicht. A4 Richtung Frankfurt zwischen Neudietendorf, Wandersleben, Gegenstände auf der Straße. A9 Richtung Berlin zwischen Weißenfels und dem Kreuz Rippachtal ist die rechte Spur nach einem Unfall gesperrt. A38 Richtung Göttingen zwischen Heringen, Nordhausen gesperrt. Da brennt ein LKW. A38 Richtung Leipzig zwischen Heringen, Berger, Gegenstände. Und A71 Richtung Sangerhausen zwischen Erfurt-Bindersleben, Erfurt-Gispersleben, kaputter LKW auf der rechten Spur. Und wenn noch was fehlt, kostenlos anrufen oder WhatsApp schicken. Die Nummer für beides 0800, dann die 5 99 19 99.
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8: Und ich sag dir jetzt schon mal, so eine Party wie die wir am Samstag für dich haben, die hast du safe noch nie erlebt. Es ist ein Once in a Lifetime. Was es ist, sage ich dir nach 3 Tracks. Und das Beste, du kannst auch noch Tickets abräumen. Eins für dich und eine Person deiner Wahl. Also,

0: Mittwoch reite vor dir es an. Lukas hier, moin. 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Und zwar unter der Erde.
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Dein Mittwochnachmittag ist das mit Radio Top 40. Lukas für dich am Start. Das Wetter macht weiter ein auf Anti-Sommer. Aber es ist schon krass, zu wie viel man einfach kommt, wenn es draußen nicht so krank heiß ist. Das dachte ich mir gestern schon, als ich irgendwann im Bett lag. Einfach übelst viel von der To-Do-Liste abgehakt. Und was noch fehlt, das wird heute nachgeholt. Ich meine, was willst du bei den Wolken sonst machen? Ist schon nice. Und selbst das mit dem Doom-Scrolling macht

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1: Na, guten Tacho und einen schönen Mittwoch dir gewünscht. Wir hören uns morgen ab 6 wieder und da kann ich dir eins garantieren, du kriegst fette Goodies von mir, die dein Wochenende aber mal so richtig pimpen. 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
10: Richtig gräulich heute wieder. Die Sonne hat sich eher versteckt. Da musst du schon ganz genau hingucken, um nur so den Ansatz von ihr zu sehen. Werte bis zu 22 Grad hier und da kann auch Regen dabei sein. Eine Minute nach 2:30, wir gucken auf die Straßen. Blitzer bei uns zuerst. Unter anderem stehen sie aktuell auf der Strecke A71 Richtung Sangerhausen in der Abfahrt Stadt Ilm und Linderbach-Weimarische Straße stadtauswärts. Vorsicht außerdem A38 Richtung Leipzig zwischen dem Rastplatz Kesselberg, Süd und Heringen brennt ein LKW. A38 Richtung Leipzig zwischen Heringen-Berger kaputtes Auto auf der linken Spur. A71 Richtung Sangerhausen zwischen Erfurt-Bindersleben, Erfurt-Gispersleben kaputter LKW auf der rechten Spur und Erfurt in der Arnstädter Chaussee zwischen Erfurt und dem Abzweig nach Roda kaputtes Auto auch da auf der rechten Spur. Und wenn noch was fehlt, kostenlos anrufen oder WhatsApp schicken. Die Nummer für beides 0800, dann die 5, 99, 19, 99. Gute Fahrt.
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10: Radio Top 40 ist hier mit Top Vibes, Top Music für dein Mittwoch. Gibt's jetzt von Katy Perry. Das ist ihr ganz neuer. Hier ist Watch It Burn. Gönn dir.

Dein Lieblingssenderei Top 40 läuft. Hab einen schönen Mittwochnachmittag. Lukas hier, grüß dich. Jetzt mit einem richtigen Club-Track. Und der kommt nicht von irgendeinem DJ, sondern von Ellie Goulding. Ja, so kennen wir sie normalerweise. Hier klingt sie so. Schon was anderes. Aber ey, Ellie Goulding hat Bock. Deshalb hat sie das Teil vermutlich auch Ravers genannt. Treffend, würde ich mal sagen.

0: Hello, hello, hier ist dein Radio Top 40 Nachmittag. Lukas für dich am Start. Jeden Tag checken wir aus, wie gut du dich mit Handwerksberufen auskennst. Und da sind heute vermutlich nur die allerwenigsten draufgekommen.
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0: Immer kurz nach 8 räumst du dir bei uns ein Makita Baustellenradio ab, wenn du uns sagst, welcher Beruf hinter dem Geräusch steckt, was wir dir vorspielen. Und das war heute das hier. Ja, okay. Irgendwas mit Folie. Da hätte ich im ersten Moment an sowas wie Konditor oder so gedacht. Aber nee, wir hören noch mal rein. Ist echt kompliziert. Viele von euch haben da falsch geraten, bis sich irgendwann Kevin aus Erfurt gemeldet hat.
2: Ich würde Friseur sagen vielleicht.
0: Ja, und genau das war richtig.
2: Ja, juhu.
0: Saustark. Also, Makita Baustellenradio für Kevin. Der kann ab sofort bei jedem Wetter die geilste Mucke genießen und damit schön vor seinen Kollegen und Kolleginnen angeben. Das kannst du dann morgen auch. Kurz nach 8 geht's weiter. Einfach Handwerksberuf erraten und dann Makita Baustellenradio.

0: Nick, your eyes on you. An der Mittwochnachmittag. Reise vor dir ist hier und da geht's am Freitag nach Arnstadt. Wir haben Tickets für dich für ein geiles Event. Mehr dazu in der nächsten halben Stunde.
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0: Es sieht grau aus und es bleibt heute auch grau. Nur ganz selten zeigt sich die Sonne im Westen von Thüringen. Gerade zum Beispiel Werte bis zu 24 Grad. Hier und da kann es auch Regen geben. 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
9: Hi. 4 Jahre nach den Anschlägen auf die Nord Stream Pipelines ist ein zweiter Verdächtiger gefasst worden. Die Bundesanwaltschaft ließ den Ukrainer in Kroatien festnehmen. Der Mann ist ausgebildeter Taucher. Er soll die Sprengsätze an den Gasleitungen angebracht haben. Bei den Anschlägen im Herbst 2022 waren die Pipelines in der Ostsee schwer beschädigt worden. Der Prozess gegen den mutmaßlichen Drahtzieher der Sabotage soll nächste Woche in Hamburg beginnen. Thüringen lockert die Regeln für die besondere Leistungsfeststellung BLF. Die müssen Gymnasiasten nach der 10. Klasse machen, um versetzt zu werden. Wer die Prüfungen in Mathe, Deutsch, einer Fremdsprache und einer Naturwissenschaft nicht schafft, bleibt künftig nicht mehr automatisch sitzen. Berücksichtigt werden zur Hälfte jetzt auch die normalen Noten aus dem Schuljahr. Seit Wochen brennt es auf einem ehemaligen Tagebaugelände im Meuselwitz im Altenburger Land. Umweltminister Thilo Kummer schließt nicht aus, dass hier noch Menschen evakuiert werden müssen. Und zwar dann, wenn sich herausstellt, dass die Rauchgase nachweislich gesundheitsschädlich sind. Ende Juni hatte es auf dem stillgelegten Kohlebergbau gebrannt. Noch immer schwelt es unterirdisch. Die Löscharbeiten dauern an.
0: Dankeschön, Petra. Ganz genau, 14 Uhr. Wir gucken auf die Straßen. Blitzer bei uns zuerst. A71 Richtung Sangerhausen, da stehen sie in der Abfahrt Stadt Ilm. B247 Mühlhausen, Kiliansgraben, Stadt Auswärtshöhe, Bushaltestelle und Linderbach-Weimarische Straße, Stadt Auswärts. Ansonsten Vorsicht, A38 Richtung Göttingen, zwischen Heringen und Nordhausen steht ein kaputter LKW. A38 Richtung Leipzig, zwischen Heringen und Berger, kaputtes Auto auf der linken Spur. A71 Richtung Sangerhausen, zwischen Erfurt-Bindersleben, Erfurt-Gispersleben, kaputter LKW. Auf der rechten Spur und Kreis Weimarer Land zwischen München und Bad Berka gesperrt nach einem Unfall. Und wenn noch was fehlt, kostenlos anrufen oder WhatsApp schicken. Die Nummer für beides 0800, dann die 5 99 19 99.
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0: Ja, es ist gerade erst Mittwoch, da trudeln jetzt schon die ersten Nachrichten ein. Von wegen, na, was geht am Wochenende? Irgendwas vor? Wenn du sagst, nee, ich hätte da auf jeden Fall noch Zeit, ich hätte da noch Freiheiten, hätten wir für dich das passende Event am Freitagabend. Richtig geil. Erzähle ich dir in der kommenden halben Stunde. Erstmal Taylor Swift, I Knew It, I Knew You.

Salto 40 am Start Richtung Mittwochfeierabend. Lukas hier, moin. Und es ist ein bisschen so, wie wenn die krassesten DJs in Deutschland was zusammen mit der krassesten Sängerin in Deutschland machen würden. Nur in dem Fall in der Schweden-Version. Da hätten wir einmal die Swedish House Mafia und sie hier. Kilie. Jetzt zusammen auf einem Track. Die skandinavische Allianz. Könntest du schon fast als neue Hymne einreichen. Stell ich mir ganz geil vor, wie die schwedische Fußballnationalmannschaft dazu in Zukunft Arm in Arm auf dem Platz steht und versucht mitzusingen. Ist natürlich nicht so easy, aber warum eigentlich nicht? Hier ist das Teil. Die Swedish House Mafia. Lucky Lee und Happiness is so sad. 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

Das ist dein Mittwoch mit Radio Top 40. Lukas für dich am Start. Und am Freitag feierst du dann zu Songs wie dem hier. Zu dem hier. Oder dem. 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Richtig, richtig geil wird's. Freitagabend, gestört aber geil in Arnstadt, dann geht das Wochenende schon mal richtig geil los. Wie gesagt, von uns.

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9: Heute sieht's auch weiter grau aus, also so ein bisschen herbstlich. Werte um die maximal 24 Grad, im Süden Regen, sonst sieht's aktuell trocken aus. Morgen dann auch wieder viele Wolken bei bis zu 26 Grad. Es wird also ein bisschen sommerlicher. Wir gucken auf die Straßen, Blitzer bei uns zuerst, unter anderem in Mühlhausen. Also nach der Landstraße stehen sie stadtauswärts. B247 Mühlhausen-Kilianskram stadtauswärts, Höhe Bushaltestelle Linderbach, Weimarische Straße stadtauswärts. Und Meldungen haben wir noch von der A9 Richtung Berlin zwischen Eisenberg eine Stoßstange auf der linken Spur. A38 Richtung Göttingen zwischen Heringen, Nordhausen, kaputter LKW. A38 Richtung Leipzig zwischen Heringen, Berger, kaputtes Auto auf der linken Spur. Und A71 Richtung Sangerhausen zwischen Erfurt-Bindersleben, Erfurt-Gispersleben, kaputter LKW steht da auf der rechten Spur. Und wenn noch was fehlt, kostenlos anrufen oder WhatsApp schicken. Nummer für beides 0800 dann die 5 99 19 99. Gute Fahrt und weiter mit Top Vibes, Top Music für deinen Mittwochnachmittag. Jetzt von Alok

mit Radio Top 40 Richtung Mittwoch Feierabend. Lukas hier, grüß dich und freu dich morgen schon mal auf Sätze wie: Oh, meine Beine, ich bin so kaputt. Oder: Alter, hab ich Muskelkater. Musst du dir morgen vielleicht von dem ein oder anderen Kollegen anhören, denn 17.30 Uhr ist Firmenlauf. Heute in der Lotto Thüring Arena in Oberhof. Hunderte Unternehmen, dazu mehr als 4000 Läufer und Läuferinnen und eine Strecke von nicht mal 5 Kilometer. Eigentlich machbar. Wie gesagt, eigentlich. Wer es schafft, bekommt eine Medaille. Das dürfte doch hoffentlich Motivation genug sein. Und wenn nicht, hast du vielleicht jemanden, der dich die letzten Meter über die Ziellinie trägt. Ey, komm, ich hab dir letztens auch was vom Bäcker mitgebracht. Eine Hand wäscht die andere.

Moin, hier ist Radio Top 40, dein Nachmittag. Lukas für dich am Start. Und da, wo vor einer Weile noch alles voll mit Urlaubsposts war, da dreht sich's auf einmal wieder um den Herbst. Crazy, ey. Kaum schaltet das Wetter um, geht's auf Insta und Co. plötzlich wieder um Suppen, um Kürbisse, Duftkerzen und wie man sich's zu Hause super, super cozy macht. Ey, ich bin zwar mittlerweile auch ein bisschen sommermüde, aber das geht mir dann doch ein bisschen zu schnell. Aber ja, Lauf der Dinge halt, ne? Da dürfte es nicht mehr lange dauern, bis schon wieder die ersten Adventskalender in den Supermärkten auf.

Olivia Dean, So Easy. Während in Thüringen ein paar von ihrem Mittagsnap aufwachen, komplett verballert sind und sich denken, fuck, eigentlich wollte ich doch nur eine halbe Stunde pennen. Jetzt sind es 2 geworden. Upsi, Reiter Fordi ist dabei. Lukas hier, moin. Erstmal wieder langsam in den Rest des Tages starten. Fastboy sind dabei. Nothing lasts forever.

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7: Das Wetter in Thüringen zugezogen, viele Wolken, Regen zum Beispiel im Süden von Thüringen. Dazu Werte bis zu 23 Grad, nur ganz selten schaut die Sonne raus. Morgen wird es noch ein bisschen milder mit bis zu 26 Grad. Ansonsten bleibt alles so wie gehabt. 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
8: Hi. Die Thüringer AfD will nochmal versuchen, Ministerpräsident Vogt aus dem Amt zu drängen. Sie hat ein konstruktives Misstrauensvotum im Landtag beantragt. Es ist das zweite in diesem Jahr. Der Anlass, wie schon im Februar, der aberkannte Doktortitel des CDU-Regierungschefs. In seiner Begründung bezieht sich AfD-Chef Höcke diesmal auf den Richtungsstreit innerhalb des BSW. Zwei der Landtagsabgeordneten hatten erklärt, Vogt nicht länger unterstützen zu wollen. Thüringen lockert die Regeln für die besondere Leistungsfeststellung BLF. Die müssen Gymnasiasten nach der 10. Klasse machen, um versetzt zu werden. Wer die Prüfungen in Mathe, Deutsch, einer Fremdsprache und einer Naturwissenschaft nicht schafft, bleibt in Zukunft nicht mehr automatisch sitzen. Berücksichtigt werden jetzt auch die normalen Noten aus dem Schuljahr. Das Feuer auf einem Reiterhof in Bad Liebenstein im Wartburgkreis ist gelegt worden. Die Polizei ermittelt wegen vorsätzlicher Brandstiftung. Eine technische Ursache kann ausgeschlossen werden, teilten die Ermittler heute mit. Vor 10 Tagen hatte es in einer Halle gebrannt, in der Stroh und Heu gelagert waren. Der Sachschaden wird auf 120.000 Euro geschätzt. Menschen wurden nicht verletzt. Die Pferde des Hofs konnten laut Polizei rechtzeitig in Sicherheit gebracht werden.
7: Dankeschön, Petra. 3:01. Wir gucken auf die Straßen. Blitzer bei uns zuerst. Unter anderem blitzen sie aktuell in Linderbach. Weimarische Straße statt auswärts, Höhe Einkaufszentrum. Ansonsten Vorsicht auf der A4 Richtung Dresden zwischen Bad Hersfeld, Friedewald. Behinderung nach Unfall in der Baustelle. A38 Richtung Leipzig zwischen Heringen und Berger steht ein kaputtes Auto auf der linken Spur. A71 Richtung Sangerhausen zwischen Erfurt-Bindersleben, Erfurt-Gispersleben. Kaputter LKW auf der rechten Spur. Und A71 zwischen Ilmenau-West, Grevenroda. Da starker Wind. Bitte auf die Geschwindigkeit achten. Und wenn noch was fehlt, kostenlos anrufen oder WhatsApp schicken. Die Nummer für beides 0800, dann die 5, 99, 19, 99.
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7: Und da stellen wir dir jeden Tag bei uns im Programm einen Handwerksberuf vor und beantworten alle Fragen, die du vielleicht auch auf der Seele hast, dich bisher aber nicht getraut hast, sie zu stellen. Gleich nach 3 Tracks geht's hier weiter. Und morgen, 7:45, klärst du dir bei uns wieder ein Makita-Baustellenradio. Wie? Das verrate ich dir auch. 8 Minuten.

0: Kamrad mit einem Loblied auf alle Friends da draußen. Grüße gehen raus, Reise vor die läuft, Lukas hier, moin. Jetzt mit allen Fragen und Antworten rund ums Thema Haare schneiden.
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0: Mich hat vor einer Weile Susanne besucht und sie ist nicht einfach nur irgendeine Friseurmeisterin, sondern die beste Friseurmeisterin Thürings. Dafür wurde sie dieses Jahr sogar ausgezeichnet.
2: Das hat tatsächlich mit meinem Meistertitel zu tun. Also ich habe letztes Jahr meinen Meister gemacht und dieses Jahr im Februar wurden die Meisterbriefe übergeben, also von allen Gewerken, von allen Meistern. Und ja, und da bin ich die beste von allen Meistern geworden, also von jedem Gewerk.
0: Saustark. Und ich habe ihr mal alle Fragen um die Ohren gehauen, die du vielleicht auch schon mal im Kopf hattest, dich aber nie getraut hast, sie zu stellen. Wie oft musst du in der Woche ungefähr diese Frise schneiden, die gerade gefühlt alle Jungs und Männer haben?
2: Nicht so oft, dreimal.
0: Welche Frisur könntest du auch No-Look schneiden, weil du so sicher drin bist?
2: Butterfly Cut. Das ist eine sehr gestufte Variante vom Langhaarschnitt. Sehr gestufter Frisur.
0: Wie viele abgeschnittene Haare kommen an so einem Tag zusammen?
2: Kommt ganz drauf an, ne? Aber ich würde mal sagen, eine gute Kehrschaufel voll, auf jeden Fall.
0: Wie oft findest du bei dir random Haare von irgendwem anders?
2: Jeden Tag. Immer.
0: Was hältst du davon, wenn sich Friseurläden so lustige Namen geben?
2: Gar nichts. Ich mag so Wortspiele gar nicht. Also so wie so einfach herrlich oder sowas ist gar nicht meins. Deswegen heiße ich auch ganz schlicht und einfach das Haar.
0: Was ist dein Haarpflegetipp Nummer 1?
2: Immer einen Conditioner zu verwenden nach dem Haarewaschen.
0: Was kommt häufiger vor? Leute, die ohne Termin reinschneiden oder Leute mit fettigen Haaren?
2: Ich würde sagen 50-50.
0: Es gibt ja auch so Begriffe wie, man hat sich eine freche Frisur schneiden lassen.
2: Ja.
0: Wenn jemand sagt, eine freche Frisur, an was für eine Frisur denkst du? Was ist eine freche Frisur?
2: Da stellen sich die meisten Leute, glaube ich, irgendwas Fransiges vor, was so locker ins Gesicht fällt, nicht so stumpf so aussieht, ne? Also nicht so gerade, sondern eher fransig halt. Also sowas stelle ich mir unter frecher Frisur immer vor.
0: Fair. Morgen stellen wir dir dann den nächsten Handwerksberuf vor und du kannst auch noch was dabei abräumen. Ein Makita Baustellenradio. Einfach indem du errätst, welchen Job wir suchen. Dazu spielen wir dir einfach nur ein kurzes Geräusch vor. Hörst du dann hier kurz nach 8 in deiner Radio Top 40 Morning Show.

Hier ist dein Radio Top 40 Nachmittag Richtung Mittwoch Feierabend. Lukas für dich am Start. Allerdings nur bis 19 Uhr, denn dann übernimmt Kollege Kevin aus der Radio Top 40 Musikredaktion. Das ist der Dude, der sich jeden Tag darum kümmert, dass du hier bei uns die besten Tracks hörst. Und was da gerade so in den Socials abgeht, das hörst du dann wieder eine ganze Stunde in deiner Radio Top 40 TikTok Show. Alle Songs, die gerade viral gehen, beziehungsweise die, die zurzeit die wenigsten auf dem Schirm haben, kriegst du alle schön auf einmal auf dem Tablett serviert. Alle aktuellen Trends gibt's auch. Und ich sag mal so, danach bist du auf jeden Fall wieder up to date. Wie jeden Mittwochabend, 19 Uhr, deine Radio Top 40 TikTok Show. Auch über App, Alexa, Stream oder DAB+. Wie

0: ein geiler Mülleimer.
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3: Reicht vor dir ist hier das Wetter. Da haben wir heute wieder so ein Gewusel aus Wolken, ein bisschen Regen. Die Sonne zieht sich eher zurück. Werte bis zu 24 Grad, also trotzdem recht mild. Morgen kannst du die kurze Hose auch wieder anziehen, wenn du willst. Bis zu 26 Grad, auch da Wolken und Regen. Wir gucken auf die Straßen. Blitzer bei uns zuerst. Zum Beispiel Jena, Stadtroder Straße, Stadt einwärts. Und Linderbach, Weimarische Straße, Stadt auswärts, Höhe Einkaufszentrum. Dann haben wir die A38 Richtung Leipzig zwischen Heringen, Bad Berka oder Berger. Kaputtes Auto auf der linken Spur. A71 Richtung Schweinfurt. Zwischen Erfurt-Gispersleben und Erfurt-Bindersleben stehen zwei kaputte Autos. Und A71 zwischen Ilmenau-West, Grevenroda, da starker Wind, schön aufpassen. Wenn noch was fehlt, kostenlos anrufen oder WhatsApp schicken. Nummer für beides 0800, dann die 5, 99, 19, 9.

0: Pop Music Richtung Mittwoch Feierabend. Lukas für dich am Start und da freuen wir uns weiter kollektiv auf den 19. November.
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3: 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Und wenn du jetzt sagst, hä, NPCs, GTA 6, keine Ahnung, ich weiß doch nicht mal, wie ich das zocken soll. Da haben wir was für dich.
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Mittwochnachmittag ist das mit Radio Top 40. Lukas für dich am Start. Das Wetter macht weiter ein auf Anti-Sommer, aber es ist schon krass, zu wie viel man einfach kommt, wenn es draußen nicht so krank heiß ist. Das dachte ich mir gestern schon, als ich irgendwann im Bett lag. Einfach übelst viel von der To-Do-Liste abgehakt. Und was noch fehlt, das wird heute nachgeholt. Ich meine, was willst du bei den Wolken sonst machen? Schon nice. Und selbst das mit dem Doomscrolling macht

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9: Die Wolken haben sich oben breit gemacht und gehen da heute auch nicht mehr weg. Die Sonne guckt aber an einigen Teilen von Thüringen durch. Das ist die gute Nachricht. Im Osten von Thüringen Regen möglich. Alles bei bis zu 24 Grad. 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
10: Guten Tag. Die Thüringer AfD will nochmal versuchen, Ministerpräsident Vogt aus dem Amt zu drängen. Die Fraktion hat ein konstruktives Misstrauensvotum beantragt. Ein Termin für die Abstimmung steht noch nicht fest. Die AfD hat 32 Abgeordnete. Für einen Erfolg wären mindestens 45 Stimmen nötig. Die Linke im Landtag spricht von einem Schmierentheater. Die CDU-Fraktion wirft AfD-Chef Höcke vor, nur Chaos stiften zu wollen. 4 Jahre nach den Anschlägen auf die Nord Stream Pipeline ist ein zweiter Verdächtiger gefasst worden. Die Bundesanwaltschaft ließ den Ukrainer in Kroatien festnehmen. Der Mann ist ausgebildeter Taucher. Er soll zusammen mit anderen Sprengsätze an den Gasleitungen angebracht haben. Bei den Anschlägen im Herbst 2022 waren die Gasleitungen in der Ostsee schwer beschädigt worden. Der Prozess gegen den mutmaßlichen Drahtzieher der Sabotage soll nächste Woche in Hamburg beginnen. Die Löscharbeiten im belgischen Naturschutzgebiet Hohes Venn kommen langsam voran. Laut Behörden haben Feuerwehrleute den Flächenbrand inzwischen eingekesselt. Unter Kontrolle ist das Feuer damit aber noch nicht, heißt es. Der Brand nahe der Grenze zu Deutschland war am Freitag ausgebrochen und hat inzwischen rund 3000 Hektar Fläche zerstört.
9: Dankeschön, Petra. 16 Uhr, wir gucken auf die Straßen. Blitzer bei uns zuerst. Jena Stadt Roder Straße, da stehen sie stadteinwärts. Und Linderbach Weimarische Straße, stadtauswärts, Höhe Einkaufszentrum. Panzerblitzer haben wir auch auf der B281 Schmiedefeld Saalfelder Straße Richtung Saalfeld. Erfurt Juri Gagarin Ring, stadteinwärts, Höhe Krämpfer Straße. Und Waldorf, Höhe Feuerwehr 30er Zone. Ansonsten aufgepasst auf der A38 Richtung Leipzig zwischen Heringen und Berger. Da steht ein kaputtes Auto auf der linken Spur. Und dann haben wir noch die A71 zwischen Ilmenau West und Grevenrode. Auch da solltest du auf jeden Fall aufpassen. Hier aktuell starker Wind. Und wenn noch was fehlen sollte, kostenlos anrufen oder WhatsApp schicken. Die Nummer für beides ist die 0800 dann die 5 99 19 99. Gute Fahrt und einen schönen Feierabend später.
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9: Und da sind wir nach wie vor der Sender, der dich jedes Wochenende auf die geilsten Partys schickt. Am Freitag zum Beispiel geht's für dich zu Gestört, aber geil nach Arnstadt. 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

0: Erst knallt er, dann ist er auf einmal ganz ruhig. Liebe ich an dem Track. Alan Walker Faded hier bei Radio Top 40. Lukas, für dich am Start. Für den ungewöhnlichen Fall, dass du es gerade alles andere als geil findest, dass sich das mit der Hitze gerade erstmal wieder erledigt hat. Summer Jam holt sie jetzt mal für 2 Minuten zurück.
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0: Und zack, Thermometer wieder auf 30 Grad. Kilimanjaro. Geiles Ding. Da habe ich so direkt das Bedürfnis, mir eine Sonnenbrille aufzusetzen. Nicht, weil es bei dem Wetter Sinn ergibt, einfach um coolnessmäßig mitzuhalten. Und wenn dir das schon gefällt, 19 Uhr gibt es dann mehr davon in deiner Radio Top 40.

0: schönen Mittwoch. Reiter vor dir ist an. Lukas hier, moin. 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
1: Auch heute regieren über Thüringen die Wolken. Sonne ist ein bisschen mehr als gestern, aber trotzdem rar. Werte dazu bis zu 23 Grad. Regen ist größtenteils weitergezogen. Alles, was auf den Straßen so abgeht, das klären wir jetzt. Wir checken mal die Blitze aus. Die hörst du bei uns zuerst. Zum Beispiel in Jena, Stadtrodaer Straße, da stehen sie stadteinwärts in der 50er-Zone. Panzerblitzer B281, Schmiedefeld-Saalfelder Straße Richtung Saalfeld, Erfurt-Juri-Gagarin-Ring stadteinwärts und Waldorf-Höhe Feuerwehr. Ansonsten A71 Richtung Schweinfurt zwischen Sömmerda-Ost und Sömmerda-Süd, eine Plane auf der linken Spur. A71 zwischen Ilmenau-West, Grevenroder, starker Wind, da schön aufpassen. Kreis Schmalkalden-Meiningen von Zellamelis nach Oberhof staut sich's durch den Firmenlauf. Und Kreis Gotha zwischen Winterstein und dem Abzweig nach Rula voll gesperrt, da umgestürzte Bäume. Und wenn du noch was hast, kostenlos anrufen oder WhatsApp schicken. Nummer für beides 0800, dann die 5, 99, 19, 99. Happy Mittwoch Feierabend. Jetzt mit Taylor Swift. I knew it, I knew you. Bei Radio Top 40.

Und schon ist in Thüringen wieder Feierabend angesagt. Reite Folie dazu an. Lukas hier, moin. Morgen wieder mit dem Tipp für alle, die Bock auf Kino haben. Und es geht in die Horrorrichtung. Kam ja die letzten Wochen schon super viel raus. Schrunz, aber auch ein paar gute Sachen. Wo genau wir den morgigen Film einordnen können, hörst du kurz nach 6 in einer neuen Folge von meinem Radio Top 40 Movie Check. Es wird auf jeden Fall übernatürlich. So viel steht schon mal fest. Kannst du jetzt selber sagen, ob du das eher gut oder schlecht findest?

Offenbach machen dich Feierabend ready. Overdrive hörst du hier bei uns, Radio Top 40. Lukas für dich am Start. Und wenn du heute Abend auch Training hast, kannst du dich schon mal drauf einstellen, ein paar mehr Nasen zu sehen als sonst. Ich meine, die letzten Wochen waren die meisten ja eh nicht da. Dann war es auch noch super hot. Und heute optimales Wetter zum Fußballzocken zum Beispiel. Oder auch Indoor. Da dürfte es mittlerweile auch um einiges angenehmer sein. Ist schon geil. Aber nicht ärgern, wenn du levelmäßig noch ein bisschen hinterherhängst. Nach so einem Sommerbreak

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8: Zum Feierabend bleibt es grau, nur hier und da scheint so ein bisschen die Sonne. Werte dazu noch um die 20 Grad. In der Nacht weiter Schauer drin bei 16 bis 12 Grad. 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
9: Guten Tag. Die Thüringer AfD will nochmal versuchen, Ministerpräsident Vogt aus dem Amt zu drängen. Die Fraktion hat ein konstruktives Misstrauensvotum beantragt. Ein Termin für die Abstimmung steht noch nicht fest. Die AfD hat 32 Abgeordnete. Für einen Erfolg werden mindestens 45 Stimmen nötig. Die Linke im Landtag spricht von einem Schmierentheater. Die CDU-Fraktion wirft AfD-Chef Höcke vor, nur Chaos stiften zu wollen. 4 Jahre nach den Anschlägen auf die Nord Stream Pipeline ist ein zweiter Verdächtiger gefasst worden. Die Bundesanwaltschaft ließ den Ukrainer in Kroatien festnehmen. Der Mann ist ausgebildeter Taucher. Er soll zusammen mit anderen Sprengsätze an den Gasleitungen angebracht haben. Bei den Anschlägen im Herbst 2022 waren die Gasleitungen in der Ostsee schwer beschädigt worden. Der Prozess gegen den mutmaßlichen Drahtzieher der Sabotage soll nächste Woche in Hamburg beginnen. Die Löscharbeiten im belgischen Naturschutzgebiet Hohes Venn kommen langsam voran. Laut Behörden haben Feuerwehrleute den Flächenbrand inzwischen eingekesselt. Unter Kontrolle ist das Feuer damit aber noch nicht, heißt es. Der Brand nahe der Grenze zu Deutschland war am Freitag ausgebrochen und hat inzwischen rund 3000 Hektar Fläche zerstört.
8: Dankeschön, Petra. 17 Uhr, wir gucken auf die Straßen. Blitzer bei uns zuerst. Jena Stadt, Rodaer Straße, Stadt einwärts. Ansonsten Vorsicht A71 Richtung Schweinfurt zwischen Sömmerda Ost und Sömmerda Süd. Eine Plane auf der linken Spur. Und Kreis Gotha zwischen Winterstein und dem Abzweig nach Rola vollgesperrt durch umgestürzte Bäume. Wenn noch was fehlt, kostenlos anrufen oder WhatsApp schicken. Die Nummer für beides 0800, dann die 5 99 19 99.
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0: Hallo, hier ist dein Radio Top 40 Nachmittag. Lukas für dich am Start. Jeden Tag checken wir aus, wie gut du dich mit Handwerksberufen auskennst. Und da sind heute vermutlich nur die allerwenigsten draufgekommen.
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0: Immer kurz nach 8 räumst du dir bei uns ein Makita Baustellenradio ab, wenn du uns sagst, welcher Beruf hinter dem Geräusch steckt, was wir dir vorspielen. Und das war heute das hier. Ja, okay. Irgendwas mit Folie. Da hätte ich im ersten Moment an sowas wie Konditor oder so gedacht. Aber nee, wir hören noch mal rein. Ist echt kompliziert. Viele von euch haben da falsch geraten, bis sich irgendwann Kevin aus Erfurt gemeldet hat.
2: Ich würde Friseur sagen vielleicht.
0: Ja, und genau das war richtig.
2: Ja, juhu.
0: Saustark. Also, Makita Baustellenradio für Kevin. Der kann ab sofort bei jedem Wetter die geilste Mucke genießen und damit schön vor seinen Kollegen und Kolleginnen angeben. Das kannst du dann morgen auch. Kurz nach 8 geht's weiter. Einfach Handwerksberuf erraten und dann Makita Baustellenradio.

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mit Radio Top 40 Richtung Mittwoch Feierabend. Lukas hier, grüß dich und freu dich morgen schon mal auf Sätze wie: Oh, meine Beine, ich bin so kaputt. Oder: Alter, hab ich Muskelkater. Musst du dir morgen vielleicht von dem ein oder anderen Kollegen anhören, denn 17.30 Uhr ist Firmenlauf. Heute in der Lotto Thüringen Arena in Oberhof. Hunderte Unternehmen, dazu mehr als 4000 Läufer und Läuferinnen und eine Strecke von nicht mal 5 Kilometer. Eigentlich machbar. Wie gesagt, eigentlich. Wer es schafft, bekommt eine Medaille. Das dürfte doch hoffentlich Motivation genug sein. Und wenn nicht, hast du vielleicht jemanden, der dich die letzten Meter über die Ziellinie trägt. Ey, komm, ich hab dir letztens auch was vom Bäcker mitgebracht. Eine Hand wäscht die andere und so.

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3: Wolkig zum Mittwochfeierabend, dazu Werte noch um die 20 Grad, hier und da ein bisschen Sonne. Aktuell sieht es da meist trocken aus, in der Nacht sind aber noch Schauer drin. Wir gucken auf die Straßen, Blitzer bei uns zuerst. Jena statt Roda Straße stehen sie statt einwärts und Kreis Gotha zwischen Winterstein und dem Abzweig nach Rula vollgesperrt wegen umgestürzter Bäume. Und wenn noch was fehlt, kostenlos anrufen oder WhatsApp schicken. Nummer für beides 0800 dann die 5 99 19 99.
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3: Hab einen schönen Mittwoch Feierabend. Radio Top 40 ist mit dabei mit Top Vibes, Top Music, jetzt von Kevin Harris, Jesse und

Das ist dein Mittwoch mit Radio Top 40. Lukas für dich am Start. 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Zu dem hier. Oder dem. 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Wie gesagt, von uns.

0: ist
1: Moin, hier ist Radio Top 40, dein Nachmittag. Lukas für dich am Start. Und da, wo vor einer Weile noch alles voll mit Urlaubsposts war, da dreht sich's auf einmal wieder um den Herbst. Crazy, ey. Kaum schaltet das Wetter um, geht's auf Insta und Co. plötzlich wieder um Suppen, um Kürbisse, Duftkerzen und wie man sich's zu Hause super, super cozy macht. Ey, ich bin zwar mittlerweile auch ein bisschen sommermüde, aber das geht mir dann doch ein bisschen zu schnell. Aber ja, Lauf der Dinge halt, ne? Da dürfte es nicht mehr lange dauern, bis schon wieder die ersten Adventskalender in den Supermärkten auf.

0: eine Reise vor die Nachmittag. 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
5: Wolken, aber teilweise schimmert die Sonne so ein bisschen durch zum Mittwochfeierabend. Hello again, da ist sie ja wieder. Werte noch so um die 20 Grad, nachts dann 16 bis 12 Grad, da kann auch ein bisschen Regen runterkommen. 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
7: Hallo. Es ist das zweite Misstrauensvotum, das die AfD gegen Mario Vogt beantragt hat. Sie will nochmal versuchen, den Ministerpräsidenten aus dem Amt zu drängen. Ein Termin für die Abstimmung steht noch nicht fest, heißt es von der Landtagsverwaltung. Die AfD hat 32 Abgeordnete. Für einen Erfolg wären mindestens 45 Stimmen nötig. Die Linke im Landtag spricht von einem Schmierentheater. Die CDU-Fraktion wirft AfD-Chef Höcke vor, nur Chaos stiften zu wollen. Thüringen lockert die Regeln für die besondere Leistungsfeststellung BLF. Die müssen Gymnasiasten nach der 10. Klasse machen, um versetzt zu werden. Wer die Prüfung in Mathe, Deutsch, einer Fremdsprache und einer Naturwissenschaft nicht schafft, bleibt künftig nicht mehr automatisch sitzen. Berücksichtigt werden ab dem nächsten Jahr auch die normalen Noten aus dem Schuljahr. Gasunternehmen sollten ihre Gasspeicher jetzt für den Winter füllen. Dazu fordert das Bundeswirtschaftsministerium sie auf. Die Füllstände seien mit etwa 50% sehr gering, sagte eine Sprecherin. Normalerweise kaufen die Gashändler im Sommer Gas für die Heizperiode im Winter. Bis Anfang November müssen die Speicher eigentlich zu 80% gefüllt sein. Nach Einschätzung des Branchenverbands ist das aber kaum noch zu erreichen.
5: Dankeschön, Petra. 2 Minuten vor 6, Blitzer bei uns zuerst. Jena Stadt, Rodaer Straße, Stadt einwärts. Ansonsten Vorsicht, A4 Richtung Frankfurt zwischen Neudietendorf, Wandersleben. Kaputter LKW auf der Standspur. Und Kreis Gotha zwischen Winterstein und dem Abzweig nach Rula. Voll gesperrt, da haben wir umgestürzte Bäume. Und wenn noch was fehlt, kostenlos anrufen oder WhatsApp schicken. Nummer für beides 0800, dann die 5, 99, 19, 99.
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5: Schönen Mittwoch Feierabend und der wird noch geiler. Ab 19 Uhr mit der Radio Top 40 TikTok Show. Eine ganze Stunde die besten Tracks aus dem Netz. 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

Weiter vor dir am Start Richtung Mittwochfeierabend. Lukas hier, moin. Und es ist ein bisschen so, wie wenn die krassesten DJs in Deutschland was zusammen mit der krassesten Sängerin in Deutschland machen würden. Nur in dem Fall in der Schweden-Version. Da hätten wir einmal die Swedish House Mafia und sie hier. Niki Lie. Jetzt zusammen auf einem Track die Skandinavische Allianz. Könntest du schon fast als neue Hymne einreichen? Stelle ich mir ganz geil vor, wie die schwedische Fußballnationalmannschaft dazu in Zukunft Arm in Arm auf dem Platz steht und versucht mitzusingen. Ist natürlich nicht so easy, aber warum eigentlich nicht? Hier ist das Teil, die Swedish House Mafia, Lucky Lee und Happiness is so sad. 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

Nachmittag Richtung Mittwoch Feierabend. Lukas für dich am Start. Allerdings nur bis 19 Uhr, denn dann übernimmt Kollege Kevin aus der Reihe Top 40 Musikredaktion. Das ist der Dude, der sich jeden Tag darum kümmert, dass du hier bei uns die besten Tracks hörst. Und was da gerade so in den Socials abgeht, das hörst du dann wieder eine ganze Stunde in deiner Radio Top 40 TikTok Show. Alle Songs, die gerade viral gehen, beziehungsweise die, die zurzeit die wenigsten auf dem Schirm haben, kriegst du alle schön auf einmal auf dem Tablett serviert. Alle aktuellen Trends gibt's auch. Und ich sag mal so, danach bist du auf jeden Fall wieder up to date. Wie jeden Mittwochabend, 19 Uhr, deine Radio Top 40 TikTok Show. Auch über App, Alexa, Stream oder DAB+.

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3: Der einzige richtige Start in deinen Mittwoch-Feierabend. Moin Soli in Weimar, Tag zu Sebi, Tine, Maja, Leon und Marie beim Spieleabend in Jena und guten Hunger beim Abendessen zu Davide in Nordhausen. Alle heißen Tracks von TikTok habe ich natürlich für dich am Start. Geht los jetzt mit der neuen von Robin Schulz. Den richtigen Classic neu aufgemöbelt und sorgt einfach für maximale Wohlfühl-Vibes. Zuerst in deiner Radio Top 40 TikTok Show. Robin Schulz, Watermat, Take.

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0: Und wir haben gerade was ganz, ganz Besonderes für dich am Start. 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Sie kommen nach Arnstadt in den Stadtpark und bringen alle ihre Friends mit, um einen Abend mit dir so richtig steil zu gehen und einfach den Sommer zu genießen. Am Start haben sie dann auch ihre aktuelle Single Regenbögen. Wie ist denn die eigentlich entstanden?
2: Ja, also wir kennen Wilhelm schon ein bisschen länger, hatten auch mal einen Remix für einen seiner Nummern.
0: Ja.
2: Und großer Fan von ihm und da haben wir gesagt, komm, lass uns mal zusammen ins Studio gehen, was zusammen entwickeln. Und ja, die Message ist natürlich ziemlich klar, ne? Man muss auch mal durch schwere Zeiten gehen, um dann den schönen Moment zu haben.
3: Absolut. Wenn man auf irgendwas lange hinarbeitet, egal welches Ziel im Leben, und wenn sich dann auszahlt, das ist nicht immer schön dahin, egal ob es ein Studium ist oder ein Job oder ein anderes Ziel, das ist halt so. Und ich glaube, die Message kommt auch ganz gut rüber mit ihm, er macht das toll.
0: Wir sagen gestört, aber geil, haben sie recht. 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

0: Die ganz neue von Fastboy, Music Sounds, geile Beat-Vibes, zuerst gehört in deiner Radio Top 40 TikTok-Show. Und Oida, was macht denn Chiago gerade mit uns? Sein neues Album kommt ja im Oktober und peu à peu bringt er einen Song nach dem anderen raus. Und ey, die sind alle so, so fett. Auf allen Festivals wird zum Beispiel sein Song Spring geballert ohne Ende. Springen oder du bist eine Kurve. Den habe ich beim Sonne-Mond-Sterne-Festival so oft gehört. Und jetzt hat er schon wieder das nächste Brett rausgehauen.
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0: Ist nur ein weiterer Vorgeschmack auf sein neues Album. Also Chiago ist sowas von back und reißt jetzt schon alles ab. Verschwommen ist seine neue Single und die bekommst du von mir natürlich als allererstes. Kevin ist hier, immer mittwochs mit der meisten neuen Musik. Chiago, Radio Top 40 mit einer TikTok-Show. 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
5: Immer mittwochs ab 19 Uhr. Am Wochenende war ja noch fast 40 Grad und jetzt brauchst du schon fast wieder die Winterjacke. Aber rate mal, wer am Wochenende bei fast 40 Grad den Love Parade Nachfolger Rave the Planet in Berlin sich gegeben hat.
6: Kevin!
5: Genau, ich. Geschwitzt haben wir wie Sau, aber es war schon auch richtig geil. Mehr Liebe, mehr Rave und weniger Hass. Das ist das Motto. Hat auch Dr. Motte in seiner neuen Hymne verarbeitet. Heißt Imagine Love. Und die bekommst du jetzt von mir auf die Ohren.
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0: Geht gerade steil wie Sau, ganz fresh seit Freitag draußen. Summer Jam und Shirin David, Mo Money, Mo Haters. Zuerst in deiner Radio Top 4 die TikTok Show. Ey, und auch Niklas D, der hat neue Mucke. Ich meine, der ballert ja so viel Partymucke raus. Das ist natürlich nicht sein neuer Song. Es ist einfach zu geil. We Don't Talk heißt das neueste Werk. Auf dem SMS haben wir ihn erst getroffen und Nadine aus deinem Radio Top 40 Workflow, die hat This or Dead mit ihm gespielt.
1: Ein Schlüppi beim Festival oder mehrere?
2: Mehrere natürlich. Festival braucht man schon mehr, wenn du mehrere Tage auf dem Festival bist. Könnte sonst stinken, glaube ich.
1: Döner oder Pizza?
2: Pizza.
1: Nutella mit oder ohne Butter?
2: Mit.
1: Club oder Festival?
2: Festival.
1: Zelten oder Glamping?
2: Glamping. Ich habe einmal ein bisschen gecampt auf einem Festival, aber ich habe noch nicht diese geile Camping-Erfahrung gemacht. Deswegen aktuell noch Glamping.
1: Pferd oder Auto?
2: Auto.
1: Nicht auf dem Pferd herein?
2: Nee.
1: Ja, okay. Und die letzte Frage. Schlager oder Malle?
2: Malle.
1: Hast du einige Songs, die du feierst?
2: Ich glaube, ich könnte mich mit Malle eher anfreunden als mit Schlager. Bei Malle kenne ich halt mehr Songs, weil ich halt da auch ein paar Leute kenne und Freunde habe. Ich glaube, da würde ich mehr Songs kennen als beim Schlager.
0: Und auf jeden Fall zeigt das nur, dass Niklas dir auch ein Partytier ist. Jetzt habe ich seine neue Mucke für dich. 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

0: zwischen Liebe zur Kunst und dem Hass auf das Leben als öffentliche Person zwischen Medien und toxischen Fans. Hey, that I made you love me. Deine Radiotop 4, die TikTok-Show läuft und ich will mit dir mal über einen Thüringer Jungen sprechen, der wirklich absolut rasiert. Mit seinem Remix von Another Love hat er das Netz gesprengt. Seitdem spielt er die dicken Festivals und hat auch beim Sonne, Mond, Sterne Festival wieder abgerissen. Jetzt hat er einen fetten Remix von Wannsee von den Toten Hosen gemacht. Ey, und der scheppert. Oder? Das ist doch richtig geile Festivalmucke. Wie kam es denn dazu?
1: Ich habe den ja zusammen mit meinem Kollegen Zombie gemacht, auch ein DJ-Kollege von mir. War tatsächlich auch seine Idee und hat mich gefragt, so, ey, willst du mit draufkommen? Da habe ich natürlich gleich ja gesagt, das ist ein Mega-Song, hat viel Potenzial. Haben natürlich nie gedacht, dass der offiziell rauskommt, weil Toten Hosen natürlich ein Level sind in Deutschland. Das ist nochmal wo ganz anderes, also da kommt keine Band mit. Und ist einfach eine Mega-Chance, also sowas als, ich sage mal, kleiner Thüringer Techno-Act zu machen, das ist Wahnsinn.
0: Bei jeder Party gehen die Leute übertrieben steil auf diesen Song, hat er mir erzählt. Drum gehen wir jetzt auch gemeinsam ab. Im Auto oder auf der Couch, im Gym, auf der Arbeit oder in der Küche, wenn du gerade die Stullen für morgen schmierst. Wannsee, Osthecke. Zuerst in deiner Radio Top 40 TikTok-Show. Ich bin Kevin. Hi.

Neptunica, What If, hier gehört in deiner Radio Top 40 TikTok Show. Benny Blanco, der hat ja ein neues Album rausgebracht, das klingt so richtig Spanisch. Und Selena Gomez, die hat auch bei einem Track mitgewirkt. Te Olvido heißt der und den hab ich jetzt für dich.

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1: Gentleman und Michael Patrick Kelly. Wildfire.

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